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1: Einen wunderschönen guten Morgen wünsche ich dir. Montag, 17. August haben wir es. Heute ist Energy Air Ticket Day da bei Energy. Das heisst, jede Stunde gibt es Möglichkeit, zum Energy Air Ticket zu gewinnen. Empfehle ich dir natürlich ganz, ganz fest. Darum schon mal zum Mitschreiben 0848 001 003. Und etwa am 4. Lab 5, also in einer Viertelstunde, werden wir die ersten zwei Tickets können vergeben. Ich melde mich bis dann ab mit dem Harry Styles, der Christina Aguilera, der Ava Max und dem Michael Patrick Kelly. Wünsche allen Kids einen wunderschönen ersten Schul- oder Kindsgitag und dir einen wunderbaren Montag.

0: Michael Patrick Kelly mit The One. Wunderschönen guten Montagmorgen. 17. August haben wir den Schulstart im Kanton Zürich. Aber jetzt gibt es Tickets zum Gewinnen. 0848 001 003. Schon mal parat sein.
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0: Stell dir vor, 40'000 Menschen versammelt am Fuss von Pilatus auf der Luzerner Almend und wartet und geniessen Food, Musik, die besten Leute, die man mitnehmen kann. Und wir feiern einfach Musik und den Sommer nochmal ab für einen ganzen Abend. Das ist das Energy Air, vielleicht die ein bis zwei Sätze, ergänzt durch die verschiedenen Acts, die wir werden haben, unter anderem... Nico Santos, das zu hören mit All Time High. Boygroup-Legende Take That aus den 1990er, was schon mal geschafft hat, die 4,5 Stunden 650'000 Tickets zu verkaufen. Rap-Urgestein aus Zürich, der Blick, 30 Jahre Karriere. Und der 041 über Boston Mimix Lokalmatador am diesjährigen Energy Air. Wenn du Tickets gewinnen willst, dann jetzt 0848 001 003. Die Leitungen gehen in einer Minute auf und dann anrufen und dann freue ich mich auf dich. Bis gleich.
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0: Drop Dead.
1: Olivia Rodrigo mit Drop Dead aus ihrem dritten Studioalbum Daughter from Hell. Und wir sind weiterhin unterwegs in Richtung Energy Air, wo wir Tickets vergeben, heute den ganzen Tag, jede Stunde mindestens 2 Tickets zum Gewinnen. Die Leitungen sind bereits offen, vor 2 Songs schnell angesagt gehabt. Und jetzt gehen wir mal schauen, wer effektiv da in der Leitung ist. Einen wunderschönen guten Morgen, das ist Janik von Energy Zürich, mit wem rede ich?
2: Ja, guten Morgen, Philipp Ribeiro, hoi.
1: Hoi Philipp, du läutest auch wegen der Energy Air-Tickets, nehme ich an.
2: Ja, richtig, ich habe gerade gehört im Radio, dass er die Leitung aufgemacht
1: hat. Richtig.
2: Das ist unglaublich, aber ja.
1: Ja, siehst du jetzt. Wo bist denn du unterwegs jetzt, also wohin geht's?
2: Also ich gehe jetzt Richtung Altstetten, ich arbeite für den Festbetrieb Zürich und ja, wir haben am Wochenende eine Gleisbaustelle in Oerlikon. Da bin ich jetzt aufmachen, sozusagen den Betrieb.
1: Ja.
2: Früh angefangen.
1: Sensationell, ja. Der frühe Vogel fängt die Tickets. Ich gratuliere dir. 2 Energy Air Tickets gibt es für dich.
2: Hey, super, danke.
1: Weißt du schon, wer mitkommt?
2: Ja, ich nehme meine Ehefrau mit, Marlene. Die
1: wird sich freuen. Ja, sensationell. Also, aber dann wünsche ich dir viel Kraft heute auf dem Bau mit einem grossen Lächeln. Wie tun das?
2: Hey, absolut, danke.
1: Also, mach's gut, gell? Ciao, ciao.
2: Tschüss.
1: Damit haben wir den ersten Sieger von Energy Tickets an dem heutigen Tag. Aber wie gesagt, es ist Energy Air Ticket Day. Das heisst, es gibt den ganzen Tag, jede Stunde im Radio Tickets zum Gewinnen. Plus natürlich alle weiteren Gewinnmöglichkeiten dann auf energy.ch. Ich wünsche dir viel Glück und hoffe, wir sehen uns am 5. September.
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0: Chainsmokers sind das gewesen mit Closer. Energy Zürich, 17. August. Guten Morgen.
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0: Heute für dich vom Niki Stettler.
2: Vor allem frischbackene Mamis und Papis, jetzt aufgepasst. Ihr seid in der glücklichen Lage und könnt sicher gut joggen. Eine Studie zeigt nämlich, dass man sich beim Rennen mit Kinderwagen deutlich weniger häufig verletzt als ohne. Die Studienautoren haben diese Analyse mit 250 Eltern gemacht, wo die meisten davon regelmässig mit dem Chaisenwagen unterwegs sind. Von denen, die ohne Kinderwagen joggen, zeugt sich jede dritte Person eine Überlastungsverletzung zu. Von denen mit Kinderwagen sind es weniger als 20%. Im Fachblatt PLOS-1 erklären sich die Forschenden das so, nämlich könne man sich beim Joggen mit Kinderwagen ja vorne abstützen und das entlastet die Beine der Rennenden und führt zudem auch zu einem gleichmäßigen Schritt. Und dann gibt es noch eine kleine Warnung. Laut den Autoren sollte man Babys erst nach 6 Monaten zum Sport mitnehmen, sonst sei die Erschütterung für das kleine Köpfchen doch noch recht gross.
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0: Ja, dein Köpfchen kommt heute ein paar Regentropfen ab. Es wird eine kühlere Woche als letzte Woche. Ich würde sagen, Hitzewelle Nummer 4, wo ich ja regelmässig da am Zählen bin, die dürfte so gut wie vorbei sein. Wir haben heute 23 Grad Maximum Regen auf jeden Fall zu erwarten. Die Menge ist ein bisschen schwer vorauszusagen, je nach Region, aber es wird sicher so ab dem frühen Morgen schon immer mal wieder ein bisschen nieseln. Also sicher mal wieder tragen. Jacke mit einpacken.
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0: Ist noch gar nichts los auf der Straße, außer etwas Wichtiges. Heute ist der Schulstart. Das heisst, wir haben ganz viele neue, kleine Verkehrsteilnehmer unterwegs, die heute vielleicht ihren ersten Schulweg oder ihren ersten Kindergartenweg machen. Darum ein bisschen genauer halten, ein bisschen deutlicher halten, vielleicht am Fußgängerstreifen, damit die Kids auch sicher an ihren ersten Schultag kommen.

0: Martin Garrix zusammen mit dem Bono von U2 und The Edge. We are the people. Montag, 17. August, Energy Zürich. Guten Morgen.
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0: Bastille mit Pompeii, Montag, 17. August. Grüezi.
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0: Für dich vom Niki Stetter.
2: Einer der dienstältesten Nationalräte der Schweiz tritt zurück. Der St. Galler SVP-Mann Lukas Reimann kehrt nach 20 Jahren am Bundeshaus den Rücken zu. Es gibt nur gerade zwei Ratsmitglieder, die schon länger im Parlament sind als der 44-Jährige. Er verschwindet aber nicht von der politischen Landkarte. Am Wochenende ist er in seiner Heimatstadt Wiel in Stadtrat gewählt worden. Die September-Session, die mache er jetzt in Bern noch mit, sagt er gegenüber dem Ostschweizer Fernsehsender TVO. Danach sei aber Schluss mit Bundesbern. Am Wochenende ist es im Fürstentum Liechtenstein zu einer kleinen, grossen Revolution gekommen. Am Staatsviertag hat der Sohn vom Fürst bekannt gegeben, dass sich seine Familie darauf geeinigt hat, dass in Zukunft auch Frauen das höchste Amt im Kleinstaat dürfen besitzen. Das heisst konkret, in der über 300-jährigen Geschichte vom Land könnte es also in Zukunft auch eine Fürstin geben. Das, nachdem seit gut zwei Jahren auch schon zum allerersten Mal eine Frau Regierungschefin vom Land ist. Die Schweizer Leichtathletinnen und Leichtathleten sind zufrieden, wie es an der EM abgeschnitten hat. Mit dreimal Gold, dreimal Silber und einmal Bronze landet das Schweizer Team im Medaillenspiegel auf dem 6. Platz und hat das gute Resultat von der letzten Europameisterschaft zu Rom können bestätigen. Dieses Jahr im britischen Birmingham haben sie die guten Resultate können behalten, obwohl zwei von den grossen Hoffnungsträgerinnen nicht brilliert haben. Die Mucinka Kambunchi zum Beispiel ist von der Mami-Pause zurück und noch nicht auf dem gewohnt hoch Niveau gelaufen.
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4: Ja, es ist ein gemein für alle kleinen Knöpfe, die heute wieder den ersten Schultag haben nach der Sommerferien, dass nicht komplett Sonne scheint. Aber jetzt ist er endlich da, der verschiffte Montag, wo wir alle so lange darauf gewartet haben. Heute kommt es den ganzen Tag immer wieder ein bisschen regnen. Dazu gibt es sogar noch Gewitter. Also das volle Programm. Und Achtung, nur 23 Grad.
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0: Biber, ein bisschen Stau schon heute Morgen früh, 2 ab 6 haben wir es. Wir haben auf der A1 einen Unfall gehabt, Bern Richtung Zürich, und zwar zwischen Warecktunnel und Raststätte Würenlos Süd. Dort ein Unfall, linke Fahrstreife ist blockiert, musst etwa 15 Minuten mehr Zeit einrechnen, aktuell, wenn du in Richtung Zürich unterwegs bist, von Bern, Basel oder vom Aargau. Dann haben wir das Limmataler Kreuz, der Klassiker bis zum Gubristunnel her, ebenso von der Westumfahrung A3 her, Urdorf Nord zum Limmataler Kreuz und führen bis zum Gubrist. Und dann noch dazu bringen aufs Brütiseller Kreuz A5 Oberland Autobahn ab Hegnau bis Brütisellen Kreuz. Alles Rest ist frei. Und wir haben vorhin noch kurz überlegt, wie das früher geheissen hat mit den Verkehrsregeln für kleine Kinder. Was ist es?
4: Schauen, lassen, laufen für die Erwachsenen. Schauen, lassen, Aperol.
0: Nein, was muss ich da korrigieren? Was haben wir gesagt? Schauen, bremsen, halten. Wow. Sonst checken die Kids nämlich nicht, dass sie dürfen laufen. Also Vorsicht heute Morgen.
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0: Wunderschönen guten Morgen.
4: Guten Aufstehen, guten Morgen, Zürich.
0: Wunderschönen guten ersten Schultag, Kindsgitag, was auch immer dich heute erwartet. Vielleicht bist du ein bisschen nervös und hockst noch daheim am Morgentisch. Oder du freust dich wie der Noah auf einen Teil. Ja?
5: Ich freue mich auf den Bauweg.
6: Vielleicht noch zum neuen Gespende kennenlernen.
5: Nein.
4: Ja, nicht. Bitte nicht. Hey, nein, hätte ich heute auch mega Bock, um wieder mal so den ersten Kindsgitag erleben und einfach so den ganzen Tag ein bisschen spielen.
0: Ja, einfach nur nice. Spielen.
4: Ja, so ein bisschen mit dem Baby und eben Bowen und ein bisschen Mandala ausmalen und so. Hey, geniessen, ja, solange noch
0: etwas. Ja, und neu sind wir mit Leuchtwesten unterwegs, damit euch auch alle sehen. Guten Morgen.
4: Gutes Aufstehen.

0: Robin Schulz und Kiro, All We Got Energy, Zürich-Mantik, 17. August. Einen wunderschönen Morgen wünsche ich dir. Bitte jetzt das Telefon schon mal vornehmen. 0848 001 wird deine Nummer des Vertrauens sein.
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0: Ich kann immer noch nicht ab diesen Trailer. Ich bin sofort in Energy-Air-Stimmung, wenn ich das
2: ultra,
0: höre.
2: Ultra, ultimativ.
0: 40'000 Leute, wir haben vorher gerade ausgerechnet, es sind doppelt so viele Menschen, die werden am Start sein am Energy-Air wie letztes Jahr.
2: Und Achtung, es ist das zweitgrösste Energy-Air in der ganzen Geschichte von Energy mit diesen 40'000 Leuten. Also es lohnt sich definitiv und du kannst vor allem jemand von diesen 40'000 Leuten sein.
0: Und du kannst Tickets gewinnen, falls du jetzt noch nicht weißt, was Energy-Air ist, dann schnell erklärt. Du musst dir das vorstellen wie ein Festival, einfach so in einem Tag hinein. Also das heisst, du hast gutes Essen, du hast beste Musik, du hast deine besten Leute mit dabei und eben 40'000 respektive 39'999 Begleiter, die das mit dir zusammen erleben.
2: Es gibt, glaube ich, wieder Momos im Fall. Aha. Der Momos-Stand ist, glaube ich, mein absoluter Favorite. Ja, habe ich letztes Jahr schon gehabt, ist sehr, sehr fein, sehr empfehlenswert.
0: Also, kein Tipp von Anja, hast du schon mal mit dabei. Jetzt schauen wir mal, noch, was wir für Acts mit dabei haben. Das ist der Nico Santos unter anderem.

0: mit dem irischen Gavin James. Ich hoffe immer noch, dass ich das Interview nicht mit ihm habe, wegen Irland und Dialekt und so.
1: Das
0: aber er
1: du.
0: Muss sehr ein sympathischer Typ sein und auch sehr gute Stimmung machen.
1: Und Schweizer Sympathien sind bei ihm. Entweder Manhattan oder nicht. BLI Doppel-G, der Blick 30 Jahre Karriere, vereinet sich auf unserer Energy Air Bühne neben.
2: Ich wünsche dir noch ein geiles Leben. Mit Knallhart und Champagner.
0: Caroline und der Daniel, auch bekannt als Glasperlenspiel, sind übrigens ein Pärchen, also tatsächlich verheiratet die zwei. Und es wird richtig fetzig mit denen. Also die geben so ein bisschen Rave-Stimmung, habe ich das Gefühl. Das wird geil.
1: Und dann stellen wir 40.000 Menschen vor mit einer Boygroup aus den 90ern. Wir sehen uns schon mitsingen. Wir sehen uns alle schon mitsingen an diesem Energy Air. Jetzt anrufen 0848 001 003. Leitungen sind offen. Zwei Tickets gibt es zum

0: Don Don.
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0: Am Rad ist das mit Be Mine. Wunderschönen guten Morgen hier auf Energy Zürich. Wir sind nach wie vor mit offenen Leitungen unterwegs fürs Energy Air, das grosse Sommerhöhepunkt-Finale, wo wir werden feiern am 5. September auf der Allmend in Luzern. Und jetzt haben wir mal wissen, wer sich da in die Leitungen eingewählt hat. Gehen wir mal schauen. Einen wunderschönen guten Morgen, das sind der Yannick und Anja. Wer ist am Apparat?
1: Hallo.
2: Guten Morgen, das ist Steffi.
1: Ja, Steffi, hoi, du bist ganz
2: riesig, aber grüß dich an.
1: Hoi!
2: Ist das geil?
1: Sie finden gar kein Wort mehr. Steffi, sag, auf welchen Eck freust du dich am meisten am 5. September in Luzern am Energy Air?
2: Am meisten auf Texas. Ich bin ein 90er-Kind.
1: Jö, okay. Da kann Janik, glaub, mehr mitreden als ich.
0: Ja, mehr mit singen, da freuen wir uns dann, oder?
2: Hey, so cool. Danke vielmals.
0: Sehr, sehr gerne, Steffi. Hast du so Poster an der Wand gehabt früher?
2: Natürlich.
0: Ja, also alle wieder führen, alle mitnehmen. Vielleicht gibt es noch ein Autogramm. Wer weiß.
1: Herzliche Gratulation, Steffi. Du hast einmal so ein
2: Ticket
0: gewonnen. Ich danke euch vielmals. Yes, wir sehen uns am 5. September auf der Amund in Luzern. Bis dann, gell?
1: Gute Fahrt.
2: Danke, macht's gut. Schönen Tag.
1: Ciao.
0: So, und wenn es für dich jetzt nicht gelangt hätte, dann gibt es nächste Stunde wieder die Möglichkeit, Tickets zu gewinnen. Oder natürlich unter energy.ch findest du alle weiteren Möglichkeiten zum Energy Air Ticket zu gewinnen. Jetzt quizzen wir aber gegen den Marco.
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1: Unser Musterschüler, der Marco, hat sich pünktlich zu uns zugeschaltet. Schönen guten Morgen, hoi.
4: Morgen.
5: Guten Morgen.
1: Was würdest du dir jetzt im Nachhinein für eine Note geben? Bist du ein guter Schüler gewesen oder eher nicht früher?
5: Ich würde sagen, ich bin ein guter Schüler gewesen und ich würde mir ein gutes 5 geben.
1: Ein 5er?
0: 5 ist gut.
1: Souverän.
0: Statt es besucht, schon mal besser.
1: Welches war dein Lieblingsfach gewesen?
5: Ich glaube tatsächlich, ist es Deutsch gewesen, würde ich sagen.
0: Deutsch? Hast du gerne gelesen oder wieso?
5: Ja, ich muss sagen, ich habe sehr gerne selber Geschichten geschrieben. Und so ein bisschen, auch die ganze Theorie hat mich irgendwie ein bisschen fasziniert. Und ich glaube, unsere Lehrerin hat es auch ein bisschen ausgemacht. Genau, sie hat einen guten Unterricht jeweils gemacht.
1: Jetzt habe ich schon behauptet, dass er verliebt war in sie, aber nein, in dem Fall nicht. Oh Mann.
0: Also, dann darfst du dir noch ein Subjekt auswählen, oder du dagegen spielst, gegen mich oder gegen Anja?
5: Dann würde ich doch dich wählen, Janik.
1: Mhm. Also, sehr gut, da bin ich froh, weil das ganze Vorgespräch hat natürlich einen Sinn gehabt. Heute Back to School und das ist auch unsere heutige Oberkategorie. Marco, wir tun dich aber noch schnell ins Wartezimmer und Janik muss Prüfung schreiben im Schulzimmer. Keine Ahnung,
0: ja, ist
1: das gute Überleitung?
5: Bis nachher.
1: Also eigentlich wollte ich jetzt sagen, komm, wir tun ein bisschen Schulfranzösisch von früher repetieren, aber du kannst mir zu gut Französisch, Janik, darum innerhalb von 15 Sekunden so viele italienische Wörter wie möglich ab jetzt.
0: Formaggio, Pizza, Calzone,
1: nicht nur essen,
0: Gatto,
1: nicht nur
0: Giallo,
1: essen.
0: Ich habe nur Duolingo, il Gatto e Giallo, Laura non c'è, keine Ahnung.
1: Ja, immer 4
0: oder 5, gib mir 4,5.
1: Also, sehr gut, mal schauen, ob der Marco ein bisschen besser ist. Marco, was hast du früher gehabt im Französisch?
5: Ich würde jetzt behaupten, ein 4,5 oder ein 5 sogar.
1: Ja, souverän. Also gut, dann gibt es für dich nicht wie für Janik italienische Wörter, sondern innerhalb von 15 Sekunden so viele französische Wörter, die wir früher in der Schule gelernt haben, ab jetzt.
5: Bonjour, je suis, tu es, garçon, maison, croissant, téléphone, l'école.
1: Und tschüss.
5: Gare.
0: La gare, sehr gut. Ja. Das gibt, das gibt la victoire pour toi, monsieur.
5: Oh.
1: Aha. Oh, herzliche Gratulation.
0: Félicitations.
5: Hat sich doch ein bisschen gelohnt.
0: Ja.

0: immer gesagt, es wird sich mal lohnen. Heute ist der Tag.
1: Das stimmt.
2: Gratuliere und danke dir vielmals fürs Mitmachen.
1: Danke vielmals für den Anruf und fürs Spiel.
0: À la prochaine. Ciao, ciao.
2: Tschüss.
1: Ciao, ciao.
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0: Nia mit Some Say. Und ich weiss nicht genau, wann du das letzte Mal Liebeskummer gehabt hast. Aber falls es noch nicht so lange her ist, dann kennst du das Gefühl vom Nahtrauern. Das Gefühl von, eigentlich hättest du noch so viel machen mit dieser Person, aber es geht irgendwie nicht mehr. Und genau um das geht es im nächsten Song vom Niklas, vom Zürcher, mit As I Am. Er sagt da sehr, sehr schön, sie greift nach den Sternen und ich schaue vom Boden zu. Liebeskummer auf die wunderschönst geschriebene Art. Niklas, As I Am.
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0: Immer nach jener Haut bei dem Song aus Zürich, der Niklas mit As I Am auf Energy Zürich. Einen wunderschönen guten Montagmorgen, 17. August.
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0: Erster Schultag, Energy losen, laufen.
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0: Heute für dich vom Niki Stettler.
3: Am Wochenende hat die eine seinen 100. Geburtstag gefeiert, der für ganz viele wunderschöne Kindheitserinnerungen geschaffen hat. Die Rede ist vom Autor der Asterix-Comics, am René Goscinny. Aus den Federn des französischen Kultschreibers ist aber nicht nur der Asterix, der Obelix oder der Miracolix entstanden. Er ist auch der Vater des Lucky Luke oder auch dem kleinen Nick. Der René Goscinny weilt aber schon eine Weile nicht mehr unter uns. Er ist im Jahr 1977 in seiner Geburtsstadt Paris bei einem ärztlichen Untersuch verstorben. In seinen 51 Lebensjahren ist er zum Held für ganz viele Kids und Teenies geworden. Er hat hunderte Comics und Kinderbücher geschrieben. Und mit denen geschafft, dass vielleicht auch über ganz Kleines weiss, mit der richtigen Strategie kann man auch gegen die ganz Grossen gewinnen.
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5: Nur bringen das Zeug heute endlich wieder mal Regen für alle. Und ab und zu kann es sogar noch ein bisschen gewittern. Aber wir nehmen heute, glaube ich, wirklich einfach alles, was ein bisschen abkühlt. Temperatur entsprechend auch endlich wieder mal unter 30 Grad heute. Es wird maximal 23 Grad am Nachmittag.
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0: Liebe Grüße, dein Auto, du brauchst Geduld auf der A1 in Richtung Zürich aktuell. Es hat einen Unfall gegeben auf Höhe Raststätte Würenlos in Richtung Zürich. Mittlerweile staut zwischen Lenzburg bereits und der Raststätte Würenlos. Also wegen dem Unfall, der Standstreifen ist dort noch einmal blockiert und du hast 30 Minuten Zeitverlust aktuell zwischen Lenzburg und der Raststätte Würenlos. Betrifft dich natürlich auch, wenn du von Bruck herkommst, dort staut es auf Bierfeld zu und dann ebenfalls führen bis auf Würenlos. Dann haben wir das Limmataler Kreuz, wo es stockt. Einmal vom Limmataler Kreuz bis zum Kubrist, der kleine Teil, wenn du von Westen her kommst. Dann haben wir noch auf der Westumfahrung A3 oder auf Nord den Mittelstreifen, oder die beiden Mittelstreifen besser gesagt, bis zum Limmataler Kreuz und führen zum Kubrist-Tunnel-Portal. Von Ost her haben wir Efretiken bis Zürich-Ost, ebenso Oberland-Autobahn, dort Hegnau bis Brütisäder Kreuz und dann Zürich-Ost. Und von Süden her, wenn du von Zürich-Süd her kommst, zwischen Braunau und Wiedike, der Stau. Und nochmal der Hinweis, es ist der erste Schultag, ganz viele kleine, mit Leuchtwesten ausgestattete junge Menschen sind auf dem Weg zu ihren ersten Lektionen. Darum dort gut anhalten an den Fußgängerstreifen. Dann sind wir alle safe und wir machen weiter mit Taylor Swift und Elizabeth Taylor. Guten Morgen.
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0: Glockenbach und Klock Klock mit Brooklyn. Schön, los ist Energy Zürich. Wir haben am Montag, den 17. August, mit Betonung auf Montag, weil Montag ist immer unser Stichwort für Finanzfragen.
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0: Jeden Montag klären wir zusammen mit dir und dem Finanzfabio eine grosse Finanzfrage, die an uns gerichtet wird.
2: Ich finde das noch angenehm, dass wir da wirklich uns auch getrauen, zum über Geld reden bei Energy. Zusammen mit dem Finanzfabio. Und dass ihr uns auch Fragen schickt. Ihr könnt ganz einfach auf energy.ch eine Frage einschicken, so wie das unser Energy-Hörer der Nick gemacht hat.
3: Salut zusammen, das ist Nick. Meine Freundin hat mich letztens gefragt, ob ich ihr Geld auslernen kann für ein neues Auto. Und jetzt möchte ich vom Finanzfabio wissen, ob wir das müssen schriftlich festhalten oder ob das nicht unbedingt nötig ist. Merci vielmals, schönes Tag.
0: Da würde man jetzt sagen, Ermessensspielraum etc., aber der Finanzfabio, der hat uns die Antwort, ja oder nein?
4: Geld auslehnen, das hat eigentlich nichts damit zu tun, ob das seine Freundin ist oder nicht. Ich finde das immer ein schwieriges Thema. Wenn ihr Geld auslehnt, ja, macht etwas Schriftliches, und dann muss festgehalten sein, wie wird es zurückgezahlt, bis wann muss alles zurückgezahlt sein, habt ihr einen Zins unter, in einer Beziehung oder unter Kollegen, verzichtet man da meistens drauf, aber das sind so Sachen, die ich muss regeln.
2: Was wäre so, weißt, der grösste Betrag, den du deiner Partnerin würdest auslehnen?
0: Auslehnen, also ohne Zins, muss man vielleicht auch mal sagen. ja, ich glaube, max vielleicht 1000 oder so, außer man hat irgendwie etwas zusammen vor oder so, aber ja,
2: ja,
0: denke
2: okay,
0: schon.
2: Also ich glaube, ich wäre so bei, ich glaube, so 5000.
0: Eben schon.
2: Nicht. Oder ja, Ziel?
0: Ich weiß nicht. Ich glaube, es kommt mega darauf an, was.
2: Der Fabio, der Finanzfabio, hat da ganz eine klare Meinung.
4: Ich persönlich, ich tue kein Geld mehr auslehnen an Kollegen, einfach weil ich nicht will, dass wir aufgrund von Geld Freundschaften auseinandergehen. Ich rate da eher davon ab, aber das muss jeder selber wissen, ob man das untereinander will machen oder nicht. Und dann kommt es natürlich auch ein bisschen darauf an, von was für Beträgen wir reden. Wenn einer im Ausgang zu mir kommt und sagt, hey, wir haben mein Portemonnaie nicht da, kannst du mir schnell 100 Stutz geben? Das ist ja gar kein Thema.
0: Ja, 100 Stutz im Ausgang schnell auslehnen, die siehst du aber nicht mehr, lieber Finanzfabio, kann ich jetzt schon sagen. Ja, ja, okay. Also wenn du noch Fragen hast an uns, gell, jeden Montag klären wir das, eben energy.ch dort melden und dann werden wir zusammen reich.
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0: die für immer experimentierfreudige Katy Perry mit I Kiss the Girl. Energy Zürich, 17. August. Guten Morgen.
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2: So, liebe Kinder, alle, die heute Back to School, erste Schultag wieder haben, im Kindesgestart oder in die erste Klasse, whatever, das allerwichtigste Lied noch vor der Schweizer Nationalhymne ist das, was ihr mit

0: Das richtig! Es regnet heute nämlich endlich wieder mal wieder. Und wir haben alle ganz fest Freude. Ich weiss, es ist vielleicht ein bisschen brutal am ersten Schultag und so. Aber eine Abkühlung tut uns allen gut. Und dazu gibt es vielleicht sogar im Verlauf des Tages noch ein bisschen Gewitter. Und ganz angenehme Temperaturen am Nachmittag mit bis zu 23 Grad. Und weil es so schön ist, machen wir so noch mehr oder weniger weiter den Rest der Woche. Also Donnerstag sollte es dann auch wieder ein bisschen Regen geben. Und am Freitag auch. Das heisst, das Lied lohnt sich wirklich zum Lehren.
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0: Daddy Swims mit Mr. Know-It-All hier auf Energy Zürich. Einen wunderschönen guten Morgen. Wir kommen zu unserem Beziehungsspiel, allerdings in einer Spezialversion. Es geht wieder um Best Friends. Und weil heute Ticket Day ist und das Energy Air immer näher kommt, gibt es auch Energy Air Tickets zum Gewinnen.
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0: Angela und Katja sind uns zugeschaltet. Sie haben sich im Schwangerschaftsvorbereitungskurs kennengelernt vor 15 Jahren. Wunderschönen guten Morgen.
2: Hallo zusammen.
3: Hallo, guten Morgen.
0: Seither Besties in dem Fall. Oder hat sich das dann wieder auseinandergelebt und die haben wieder zueinander gefunden?
3: Wir haben mal eine ganz kurze Pause gehabt, aber haben den Weg wieder zueinander gefunden, jetzt schon ganz, ganz lange Zeit.
0: Das hat er wieder zusammengebracht?
3: Kind und einfach unsere super tolle Freundschaft.
2: Ah, ja, schön. Aber schön. Dann tut es uns leid, dass wir euch jetzt gerade wieder kurz mit auseinander nehmen, weil Katja, wir spielen zuerst mit dir und Angela, dich tun wir noch schnell auf die andere Leitung. Bis nachher.
3: Okay, bis nachher.
2: Katja, eben seit 15 Jahren sind wir jetzt gut befreundet. Ihr macht alles zusammen. Viel Sport, ihr seid zusammen gegangen schwimmen, arbeitet jetzt sogar in der gleichen Firma mittlerweile. Darum die Frage, was würdet ihr niemals zusammen machen?
3: Sex würden wir nicht zusammen machen.
2: Ui, okay. Das verstehe ich jetzt noch.
0: Gut, aber ist eine klare Antwort. Das könnte ein einfacher Punkt werden dann für die Angela. Dann die zweite Frage. Wir schicken euch ja unter anderem als Energy Air, wenn das da klappt in dem Spiel für euch. Von welchem Act könnte sie am ehesten noch ein Lied nachsingen? Zum Beispiel der Nico Santos, wir haben Take That, wir haben Glasperlenspiel. Ein bisschen die Richtung.
2: Oder der Blick.
3: Blick.
0: Also, Blick ist notiert.
2: Und welches Lied?
3: Rosalie, das denke ich, das könnte sie auch und ist sicher auch ein Favorit von mir.
2: Okay. Also gut, schauen wir nachher natürlich beim Test, ob sie das kann oder nicht.
0: Jetzt arbeitet ihr mittlerweile in der gleichen Firma und wir haben natürlich noch eine Sexfrage stellen. Wer von euch ist mehr die Chefin im Bett?
3: Ja, ganz klar ich.
0: Ganz klar du, okay. Okay.
2: Wieso?
0: Ja, wieso?
3: Will ich jetzt so behaupten.
0: Also, komm, wir nehmen das. Wir nehmen das. Du bist Chefin im Bett und ihr werdet nie zusammen Sex haben. Perfekt, dann nehmen wir doch in dem Fall Angela wieder zurück.
3: Hallo.
2: Erste Frage. Was würdet ihr zwei niemals miteinander zusammen machen?
3: Ja, wir machen mega viel zusammen, aber...
2: Da ist eben das Problem.
3: Ja. Ist vielleicht ein bisschen frech, aber ich würde jetzt nicht mit der Katja intim werden.
0: Das ist richtig.
2: Erster Punkt für euch.
0: Keine Enttäuschung zu hören. Gut, dann machen wir weiter. Die zweite Frage wäre, ihr dürft ja unter anderem zusammen als Energy Air, wenn ihr da gewinnt. Und jetzt wäre die Frage, von welchem Act kannst du am ehesten noch ein Lied nachsingen? Ich gebe dir schnell die verschiedenen Acts. Nico Santos, Take That, Tiffany Aris, Blick, Mimics, Glasperlenspiel. Was denkst du?
3: Ich bin mega Fan von Schweizer Musik. Da haben wir auf jeden Fall den Blick.
0: Das ist korrekt. Welches
2: Richtig.
0: Lied?
2: Richtig!
0: Hast du noch ein Favoritenlied?
3: Fällt das auch zu der Frage?
0: Ja, nein, nicht zwingen. Wir sind nicht so streng, aber es nimmt uns einfach Wunder.
3: Rosalie ist ein Klassiker.
0: Ja!
2: Sehr gut. Und jetzt natürlich noch der absolute Test. Kannst du ein bisschen davon vorsingen?
3: Rosalie, die Rosen sind für dich,
2: mein
3: Amor.
2: Jawohl.
0: Jawohl.
2: Das ist ready
0: fürs NGA. Sympathiepunkt auch schon geholt. Jetzt brauchen wir noch eine Antwort von dir. Und zwar, ihr arbeitet in der gleichen Firma. Wer von euch ist mehr die Chefin im Bett?
3: Ja, das ist klar. Das ist Katja.
0: Ja, 3 von 3. Herzliche Gratulation.
3: Cool.
0: Ja, wir sehen euch am 5. September. Wir freuen uns auf euch und auf Rosalie in dem Fall zusammen singen.
3: Ja.
2: Wir werden das nochmal zum Abschluss zusammen üben, dass wir auch textsicher sind. Auf 3. 1, 2, 3.
3: Rosalie, Rose sind für dich, mein Amor.
0: Sensationell.
2: Sehr gut, wir sind ready. Bis am 5. September. Tschüss zusammen.
0: Tschüss zusammen.
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0: Ray Dalton, Blood Running, einer von den Headlinern vom letzten Energy Air. Das nächste schreibst du gerne am 5. September. Heute ist der 17. August und ich wünsche dir einen guten Morgen.
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0: Heute für dich zusammengestellt vom Niki Stettler.
2: Heute Morgen geht für über 160'000 Kids im Kanton Zürich die Schule wieder los. Es ist das erste Mal seit dem Sommer 2008, dass die Schülerzahlen im Kanton nicht ansteigen. Und trotzdem fehlen noch ein paar Lehrpersonen. Laut den Zahlen vom Kanton fehlen in der Witz mehr als 8'200 Klassen insgesamt 12 Lehrpersonen. Beruhigend ist aber, dass die Schulen in diesem Jahr nicht mehr so auf Lehrpersonen ohne Lehrdiplom angewiesen sind. Einer der dienstältesten Nationalräte der Schweiz tritt zurück. Der St. Galler SVP-Mann Lukas Reimann kehrt nach fast 20 Jahren am Bundeshaus den Rücken zu. Nur gerade zwei Ratsmitglieder sind im Moment länger im Parlament als der 44-Jährige. Aber er verschwindet nicht ganz von der politischen Landkarte. Am Wochenende ist er in seiner Heimatstadt Wiel in den Stadtrat gewählt worden. Die September-Session, die macht er jetzt in Bern noch mit. Danach sagt ihn aber Schluss, sagt er gegenüber dem Ostschweizer Fernsehsender TVO. Die Schweizer Leichtathletinnen und Leichtathleten sind zufrieden, wie sie an der EM abgeschnitten haben. Mit 3x Gold, 3x Silber und 1x Bronze landet das Schweizer Team im Medaillenspiegel auf dem 6. Platz und hat das gute Resultat von der letzten Europameisterschaft in Rom können bestätigen. Dieses Jahr im britischen Birmingham haben sie die guten Resultate behalten, obwohl zwei der grossen Hoffnungsträgerinnen nicht wirklich in Form waren. Die Mucinga Kambunchi zum Beispiel ist von der Mami-Pause zurückgekommen und noch nichts auf ihrem gewohnt hohen Niveau ankommen.
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4: Also ich habe vorher ganz, ganz kurz ein bisschen gemützelt und gesagt, es ist schon schade, dass es jetzt so regnet und so nicht mehr viel Sonne gibt. Und dann ist es nicht lang gegangen und unser Chef hat ins Studio angerufen und gesagt:
5: Regen macht schön und ihr könnt es ja brauchen.
4: Sehr nett, danke schön für den Gruß im Studio zu uns. Und nein, vor allem sind wir auch froh um die lang ersehnte Abkühlung, die der Regen hier mit sich bringt. Es wird heute immer wieder ein bisschen nass und kann sogar noch ein bisschen gewittern. Dazu am Nachmittag maximal 23 Grad.
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0: Ja, es ist eh schon Montag, aber du brauchst noch ein bisschen zusätzliche Geduld auf der Eisbahn. Richtung Zürich hat es getatscht vor etwa einer Stunde und es staut immer noch ein bisschen zurück. Es ist eigentlich alles wieder frei, aber der Zeitverlust ist immer noch etwa 20 Minuten zwischen Aarau, Ost und Wettingen. Das betrifft dich, wenn du von Bern herkommst, aber auch wenn du von Basel herkommst. Von Basel staut es jetzt zurück bis auf Brugg. Brugg bis Verzweigung Bierfeld, 10 Minuten Zeitverlust und dann eben nochmal etwa 10, bis du dann in Wettingen respektive durch den Barrecktunnel durch bist. Dann gehen wir in Richtung Zürich. Dort haben wir das Limmataler Kreuz bis zum Gubristunnel. Dort staut es nicht gross, weil alles schon vorne aufgehalten wird. Dann Urdorf Nord auf der Westumfahrung A3 in Richtung Limmataler Kreuz, ebenfalls bis vor das Tunnelportal vom Gubrist her. Dann von Oster, Efretiken bis Zürich Ost einmal, ebenso Hegnau aufs Brütiseller Kreuz zu und dann führen bis auf Zürich Ost und dann anstatt einwärts haben wir Braunau bis Wiedeke. Schauen wir gerade nochmal nach auf der Westumfahrung A3 Gegenrichtung. Jawohl, Birmensdorf bis und mit Zürich-West-Eingang Jürtebergtunnel. Das zu den Autobahnen und in der Innenstadt und in den Dörfern bitte aufpassen. Es ist der erste Schultag, der erste Kindsgitag. Ganz viele neue kleine Verkehrsteilnehmer, die wir gerne darauf Rücksicht nehmen, gut anhalten, damit sie sicher über die Fußgängerstreifen kommen.
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0: Einen wunderschönen, guten ersten Schultag
4: guten
0: morgen.
4: Morgen. Auf meinem Schulweg früher hat es genau 23 Schnecken gehabt.
0: Hast du sie alle gezählt, gell?
4: Ich habe sie immer gezählt beim Hinlaufen und beim Heimgehen. Ich weiss noch genau, 23 sind es gewesen. Kinder, heute ist wieder der Tag, wo ich zählen kann, weil eben mit dem Regen und so können wir wieder ein paar Schnecken führen. Aber gern trotzdem gehen. Sind wir pünktlich am ersten Schultag gewesen, oder nicht?
0: Ja, aber als Kind schaut man so viel Schnee auf den Boden. Ich weiss, ich bin mal eine Stunde spät heimgekommen, weil ich Blümchen gesammelt habe und mich einfach in diesen Blumen verloren habe. Das sind Sachen. Aber komm, wir lassen den Kindern gerade sagen, was los ist für heute Morgen. Ich lasse Ihnen das Wort kommen.
6: Guten

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1: Pride auf Energy Zürich, Montag, 17. August, erster Kindesgitag, erster Schultag und nicht mehr weit bis zum 5. September. Jetzt Telefon parat legen, 0848 001 003 für...
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1: Weisst du, wie keepen wir das Summer Playing mit dem Energy Air? 40.000 Menschen auf der Almend in Luzern. Das feinste Food, die feinste Musik und die feinsten Leute, die wir können finden zum Einladen an das jährige Air.
3: Es wird einfach bombastisch. Es ist wirklich auch das zweitgrösste Air in der ganzen Geschichte von Energy. Und eben, es ist so der gute Schluss eigentlich von einem coolen Sommer in der Schweiz, würde ich sagen. So beschreibe ich es amigs.
1: Ohne dann irgendwie in einem Zelt zu übernachten oder so, sondern einfach nur das Beste vom Besten mit deinen Leuten an einem Tag.
3: Voll. Und vor allem auch mit den besten Acts.
1: Ja, unter
3: wir kennen
1: anderem.
3: Den Nico Santos ja schon. Er ist am 6. Leute zum Beispiel in Zürich gewesen. Dort hat er sich, glaube ich, absolut in die Schweiz verliebt. Und seitdem kommt er immer wieder gern, zum Beispiel auch am 5. September.
1: Mit Tracks wie...
3: Oder mein wirklich Favorite vom ganzen Line-Up bis jetzt, von diesen Acts, wo wir wissen, dass sie kommen, ist der BLI Doppel-G. Ich glaube, der wird abreissen im Fall.
4: Entweder Manhattan oder nicht, Manhattan oder nicht. Es geht bestimmt auch ohne, doch mit ihm ist das Leben schön.
3: Das ist so lange nicht dabei gewesen im Fall, wirklich. Also seit ich bei Energy bin, der ist, glaube ich, noch nie auf einer Energy-Bühne gewesen, jetzt so die letzten paar Jahre. Und jetzt geht es ins Comeback.
1: Es wird Zeit, Manhattan oder nicht, wir haben ihn auf jeden Fall. Und dann haben wir natürlich noch den Lokalmatador höchstpersönlich 041 Stand-Up für den Mimics. Ja, mittlerweile ist es. Mimics ebenfalls mit dabei. Dann haben wir noch Take That, Tiffany Aris, Offenbach, Glasperlenspiel, Gavin James und noch ein paar Acts, die wir gar noch nicht angekündigt haben. Auf jeden Fall sind jetzt Leitungen offen 0848 001 003. Und ich würde sagen, wir können mal schauen.

0: Camper City mit Self-Aware Energy Zürich, 17. August. Einen wunderschönen guten Morgen. Wir sind immer noch unterwegs in unserem Ticket-Day. Das heisst, jede Stunde gibt es da ein Ticket, respektive zwei Tickets zum Gewinnen für unser Energy Air am 5. September. Der Warteraum, der ist prall gefüllt. Und jetzt gehen wir mal schauen, wer die glückliche Person wird. Wunderschönen guten Morgen. Das sind die Janik und Anja von Energy Zürich. Wer ist am Apparat?
1: Hallo.
2: Guten Morgen.
0: Guten Morgen.
1: Wieso so überrascht? Hast du nicht extra angerufen?
2: Oh mein Gott.
0: Nein, nur Energy Zürich.
2: Hoi. Guten Morgen. Ich habe auf Lautsprecher zu und ich bin die Wäschmaschine im Ausraum.
0: Ach so.
2: Und jetzt habe ich gedacht, wer redet da mit mir?
0: Ja, das sind wir. Also wir hätten sonst zwei Energy Air Tickets, wenn das okay wäre für dich.
2: Oh, das wäre mega.
1: Also hast du extra angerufen oder nicht? Ich komme überhaupt nicht raus.
2: Moin, ich habe immer angerufen. Ich habe schon ewig angerufen. Und ich mache auch überall mit Postkarten und allem Möglichen mit. Aber ich habe nie gedacht, dass ich so durchkomme.
1: Siehst ja jetzt? Doch, und da siehst bist du. Warte, Moment. Wie heisst du überhaupt?
2: Victoria.
1: Weißt du, wir müssen alle Gäste, alle 40'000 Namen müssen wir kennen vom Energy Air natürlich. Victoria.
2: Okay, das ist natürlich sehr wichtig.
1: Du bist in dem Fall auch mit dabei.
2: Sehr gut, danke vielmals, mega lieb.
0: Wir gratulieren herzlich und viel Spass noch beim Wäschmachen mit einem Lächeln, oder?
2: Ja, sicher, definitiv immer.
0: Also, bis am 5. September, gell? Tschüss, Victoria.
2: Ciao. Danke vielmals. Ciao, danke. Ciao.
0: Ja, da freuen wir uns auf die Victoria. Und wenn es für dich jetzt noch nicht gelangt hat, eben jede Stunde am heutigen Tag Energy Ticket Day plus noch alle weiteren Infos für weitere Gewinnmöglichkeiten unter energy.ch. Viel Glück und bis am 5. September.
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0: Mit Sommersong schicken wir unsere Kids gerne in die Schule und in Kinski Madcon mit Glow. Wunderschönen guten Morgen hier auf Energy Zürich. Es ist Zeit, um auf die Suche gehen nach einem ganz besonderen Auto.
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0: 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August ein Auto verstecken.
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0: 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Ich würde sagen, in normalem Gehtempo. 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

0: Krisenlied «Giants» von Dermot Kennedy, Montag, 17. August. Guten Morgen.
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0: Gute Neuigkeiten vom Niki Stettler.
2: Vor allem frischbackene Mamis und Papis, jetzt aufgepasst. Ihr seid in der glücklichen Lage und könnt sicher gut joggen. Eine Studie zeigt nämlich, dass man sich beim Rennen mit Kinderwagen deutlich weniger häufig verletzt als ohne. Die Studienautoren haben diese Analyse mit 250 Eltern gemacht, wo die meisten davon regelmässig mit dem Chaisenwagen unterwegs sind. Von denen, die ohne Kinderwagen joggen, zeugt sich jede dritte Person eine Überlastungsverletzung zu. Von denen mit Kinderwagen sind es weniger als 20%. Im Fachblatt PLOS-1 erklären sich die Forschenden das so, nämlich könne man sich beim Joggen mit Kinderwagen ja vorne abstützen und das entlastet die Beine der Rennenden und führt zudem auch zu einem gleichmäßigen Schritt. Und dann gibt es noch eine kleine Warnung. Laut den Autoren sollte man Babys erst nach 6 Monaten zum Sport mitnehmen, sonst sei die Erschütterung für das kleine Köpfchen doch noch recht gross.
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4: Also egal, ob du einen Kinderwagen dabei hast oder nicht, ob du laufst oder nicht, oder rennst oder was auch immer, nass wirst du heute ziemlich sicher. Sowieso, es gibt endlich nach ein paar langen und heissen Tagen wieder mal ein bisschen Regen. Die Temperaturen heute am Nachmittag auch relativ angenehm mit um die 23 Grad. Morgen kommt dann aber schon wieder die Sonne führen. Mittwoch auch wieder Sonnenschein und Donnerstag kippt es dann aber wieder, gibt es wieder Regen. Das heisst, kurz zusammengefasst, es gibt ein bisschen alles für ein bisschen alle diese Woche.
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0: Ja, wir haben auch etwa jeden Stau im Angebot, den du dir so ein bisschen wünschen könntest, wenn man sich überhaupt einen Stau wünschen will. Wir haben vor allem einen Unfall gehabt, heute relativ früh am Morgen auf der A1 in Richtung Zürich. Der ist mittlerweile geräumt, aber es hat so ein bisschen zu einem Akkordeon-Effekt geführt. Namentlich zwischen Aarau-Ost mittlerweile und Baden-West, wo es staut, wenn du von Bern her kommst. Das heisst auch so ein bisschen von Basel her ab Bruck bis Baden-West. Beides dort Zeitverlust von 10 bis 15 Minuten, egal aus welcher Richtung du unterwegs bist. Und dann verlagert es sich langsam aber sicher führen vor der Gubrist. Also dort wird es jetzt ein bisschen mehr. Wir haben Dietiken bis Gubrist-Tunnel, dann haben wir von der Westumfahrung A3 her, Urdorfen Nord bis zum Limmataler Kreuz und dann vor das Gubrist-Tunnel-Portal her. Gegenrichtung Westumfahrung A3 haben wir Birmensdorf darauf bis Zürich-West, Eingang-Jütliberg-Tunnel. Von Ost her haben wir Effretiken bis Zürich-Ost und von Zürich-Süd her, wenn du aus dem Jütliberg-Tunnel durch bist, draussen bist, dann haben wir Braunau bis Wien. Und dann einen ganz wichtigen Hinweis für all unsere kleinsten Verkehrsteilnehmer, die heute auf dem Weg in die Schur oder in Kinski sind. Die haben mittlerweile Leuchtwesten an, du wirst sie also gut erkennen. Es sind keine Bauarbeiter, die bauen nur an ihrer Zukunft. Das thematisieren wir auch noch gerade nach der Olivia Dean und dem Tom Gregory. Wunderbare Fahrt wünsche ich dir.
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0: der Maria auch aufstehen.
1: Jawohl, weil es ist der erste Schultag, der erste Kinski-Tag im Kanton Zürich und alle kleinen Knöpfli sind wieder unterwegs in der Richtung Zukunft.
2: Ja, herzlich. Du willst ja auch noch mal gehen, gell? Ich merke, dass die Janik ist wirklich sehr bewegt von dem Schulanfang heute wieder. Du hast ein bisschen Heimweh,
1: gell? Ich wäre der King im Kindergarten. Ich würde die Poststation, ich würde alle beliefern und Kugelbahnen bauen. Ich wäre schon ready jetzt, um nochmal ein Jahr Kindergarten machen. Aber, das haben jetzt andere Kinder vor und die sind jetzt neu ausgestattet, nicht mehr mit einem Kinski-Bändel, wo du vielleicht, wenn du gerade zuhörst, irgendwo noch im Keller hast oder vielleicht auch Führer genommen hast jetzt vor dem ersten Schultag. Bei mir so gross Janik mit so Blockschrift. Ich weiss nicht, wie ich das geschrieben habe. Es ist eigentlich viel zu schön. wie du weißt, über Ränder malen und so Zeug, was einfach noch nicht im Griff hast.
2: So im Perfekt sein und einfach ein bisschen spielen den ganzen Morgen und Nachmittag. Ihr könnt euch freuen.
1: Ja, Sonne zeichnen mit Sonnenbrille, weil sonst blendet die Sonne. Ja, die Sonne. Wir verstehen uns. Aber die Leuchtweste, die ist Thema, weil jetzt geht es darum, dass die Kids natürlich besser sichtbar sind innerhalb vom Verkehr. Es ist nicht mehr nur der Bändel, es ist jetzt eine Weste. Und unsere Laura aus unserem Energy-Team hat dazu auch noch zwei, drei Gedanken.
3: Also zuerst habe ich gedacht, wow, mega schade, dass es den Bändel nicht mehr gibt, weil mit dem sind wir halt aufgewachsen. Und ich habe also gedacht, oh, so eine riesen Weste, die gibt sicher warm im Sommer. Aber schlussendlich glaube ich, die Entwickler haben sich da schon etwas dabei überlegt. Und was ich kann sagen, sie leuchtet oder sie reflektiert mega fest. Und das ist ja, glaube ich, der wichtigste Punkt an dem Ganzen. Und mein Sohn hat sie auch schon angeprobiert und gefunden, Moll ist gut, er kennt ja auch nichts anderes. Von dem her, ja, starten wir jetzt mit dieser Weste.
2: Also ist approved von der Laura, ihrem Sohn. Und eben, der Janik ist extrem fasziniert von dieser Leuchtweste so aus irgendeinem Grund. Mich fasziniert es mehr, dass es in der Schule immer noch recht gleich zu und her geht, wie bei mir damals.
4: Jungs, Ruhe da hinten! Sonst müsst ihr vor die Türe!
2: Aber es freut sich trotzdem alle wahnsinnig auf den Schulstart heute.
4: Langweilig!
5: Ja, ich bin ein bisschen müde, weil wir haben für die Ferien lang geschlafen.
6: Ich wollte noch mehr Ferien haben.
2: Ja, nein, sie freut sich wirklich.
7: Ich freue mich auf den Schulanfang, weil ich dann alle meine Freunde wieder gesehen habe. Weil dort meine Kollegen sind und ich mich wieder auf sie freue. Weil ich schon relativ lange nicht mehr gesehen habe.
8: Weil ich mir jetzt halt in die Oberstufe und dann ist halt so ein rechter Wechsel.
9: Einfach, weil ich dann so viel Spass habe.
1: Ja, das kommt wunderbar. Und für den Schulweg gehen wir nochmal mit, schauen, hören und laufen.

0: Die Noro zusammen mit dem Gigi D'Agostino in My Mind. Guten Morgen.
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2: Heute wirklich fast so ein Happening wie die Sonnenfinsternis letzte Woche. Es gibt das erste Mal seit 20 Tagen endlich wieder Temperaturen unter 30 Grad. Heute Nachmittag sind nur 23 Grad angesagt und dazu richtig schön abkühlend, noch ein bisschen Regen, noch ein bisschen Gewitter. Und falls du nicht so Freude hast am Regenwetter wie ich, keine Panik, morgen und am Mittwoch gibt es schon wieder Sonne. Ab dem Donnerstag kippt es dann aber doch wieder ein bisschen. Das heisst, wir haben wirklich nicht alles auf dem Programm. Gutes Aufstehen!
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0: ich bin Energy Michael Schulte mit Lovesick. Falls du da Buch führst, was wir für Tracks laufen lassen, weil es könnte dir zum Beispiel beim nächsten Spiel mal helfen, nämlich bei unserem Liederratenspiel Schubidu.
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0: Ich lerne wieder fleissig Ortsnamen irgendwo dort im Luzernischen fast schon. Baubu nennen wir dazu, Ballwil. Guten Morgen, Sebastian.
2: Guten Morgen.
0: Hilf mir schnell, Baubu, habe ich es richtig ausgesprochen?
2: Richtig, ja, Ballwil, also Baubu.
0: Und das ist neben Notu, oder wie?
2: In der Nähe von Eibu, Eschenbach, dort Hofteren.
0: Hofteren ist nicht Hofteren für uns Zürcher, sondern das wäre dann wieder Hochdorf, oder?
2: Genau.
0: Es ist ein Zeug, ja. Ich lerne das da Schritt für Schritt. Guten Morgen, lieber Sebastian, wie steht es um deine Musikkenntnis?
2: Hey, ich höre ab und zu Radio am Morgen, ja.
0: Das ist schon mal gut, weil wir haben das Lied schon gespielt und du kommst 1,5 Sekunden Ausschnitt über jetzt. Ready? Mhm. Achtung.
2: Ja, das kommt bekannt vor.
0: Schon mal gut.
2: Viel gut.
0: Habe ich nicht so ein gutes Gefühl bei dieser Antwort?
2: Nein. Nein, kommt nicht.
0: Nicht? Okay, dann geht der Jackpot auf 100 Franken auf. Aber ich danke dir für die Geografielektion und fürs Mitspielen, gell?
2: Okay. Super.
0: Liebe Grüße auf Baubu. Bis bald, gell? Ja. Tschüss.
1: Ciao. 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
0: So, wir gehen dann noch ein bisschen Disco mit auf der Schule oder Arbeitsweg. Hypnotized von Purple Disco Machine zusammen mit Sophie and the Giants. Guten Morgen.

0: Adele mit «Hello» und damit «Hello» auf Energy Zürich, 17. August, Schulstart. Schönen ersten Tag.
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0: 17. August, Montag. Guten Morgen.
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0: Heute für dich vom Niki Stettler.
5: Heute Morgen geht für über 160'000 Kids im Kanton Zürich die Schule wieder los. Es ist das erste Mal seit dem Sommer 2008, dass die Schülerzahlen im Kanton nicht ansteigen. Und trotzdem fehlen noch ein paar Lehrpersonen. Laut den Zahlen vom Kanton fehlen in der Witz mehr als 8'200 Klassen insgesamt 12 Lehrpersonen. Beruhigend ist aber, dass die Schulen in diesem Jahr nicht mehr so auf Lehrpersonen ohne Lehrdiplom angewiesen sind. Wegen der Hitzewelle in der vergangenen Woche müsse auch ein Umdenken in den Schulzimmern stattfinden. Dieser Meinung ist der grüne Zürcher Stadtrat Balthasar Glättli. Er fordert darum, dass man auch in den Klassenzimmern Klimaanlagen soll können einbauen soll. Man müsse die Lernumgebung ja nicht gerade auf 18 Grad einkühlen. Und wenn es einen Weg schon so heiß ist und die Sonne scheint, dann könne man die gut gerade auch mit Solarstrom betreiben. Das sagt er in einem Interview mit der NZZ. Bei 30 Grad könne man nicht unter und nicht lernen, sagt er. Mehrere Angehörige der Opfer der Brandkatastrophe in Gramontana haben beim Walliser Kantonsgericht Beschwerden eingelegt. Es geht laut der CH Media Zeitung darum, dass das Gericht einen Teil von ihnen nicht als Angehörige der Opfer anerkannt. Zum Beispiel Geschwister, die nicht mehr im gleichen Haushalt leben wie die Opfer, haben darum kein Anrecht auf eine finanzielle Genugtuung. Die Angehörigen wehren sich darum, weil sie der Überzeugung sind, dass auch sie müssen gesehen und gehört werden.
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7: Nur bringen das Zeug endlich wieder mal Regen für alle. Und ab und zu kann es sogar noch ein bisschen Gewitter obendrauf. Aber wir nehmen heute, glaube ich, einfach alles, was ein bisschen abkühlt. Temperaturen entsprechend auch endlich wieder mal unter 30 Grad heute. Es wird maximal 23 Grad am Nachmittag.
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0: Liebe Grüße, dein Auto, du brauchst viel Geduld am heutigen Morgen. Wir fangen an mit einer Gefahrenmeldung. A3 Zürich Richtung Chur, der Kerenzerbergtunnel in die Richtung aktuell gesperrt wegen Gegenständen auf der Fahrbahn. Ich wiederhole, A3 Zürich Richtung Chur, Kerenzerbergtunnel aktuell gesperrt wegen Gegenständen auf der Fahrbahn. Dann haben wir einen Unfall gehabt vor etwa anderthalb Stunden, wo es noch einen kleinen Reststau davon gibt. Das wäre in Aarau Ost aktuell bis Megenwil, wenn du von Bern her unterwegs bist, Zeitverlust steht etwa 10 Minuten. Dann vor oder rund um Zürich haben wir einmal Dietike bis zum Gubbelstunnel her. Dort die übliche Verkehrsüberlastung um diese Zeit. Dann haben wir Urdorf Nord bis zum Limmatalen Kreuz und zum Gubbelstunnel her. Wir haben in die Gegenrichtung Westumfahrung A3 Birmensdorf bis Zürich West. Wir haben von Osten her Efretike bis Zürich Ost. Ebenso der Zubringer aufs Brütisellen Kreuz. Dort haben wir Hegnau bis Brütisellen Kreuz und dann auch führen bis Zürich Ost. Statt Iretz haben wir noch Braunau bis Wiedike, wo es staut. Und dann noch Gegenrichtung Nordring als normalerweise. Nord in Zürich Richtung Bern, dort zwischen Zürich-Seebach und Zürich-Nord ebenfalls eine Verkehrsüberlastung. Und zwar liegt das dort daran, dass dort der rechte Streifen blockiert ist wegen einem Pannenfahrzeug. Also viel los am heutigen Morgen. Ganz vorsichtig sein und dann kommt das gut. Auf jeden Fall dir eine gute Fahrt an dein Ziel.
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0: Wunderschönen guten Morgen.
7: Guten Morgen Zürich und ganz spezielles guten Morgen an alle kleinen Knöpfe, die heute den allerersten Schultag haben oder einfach wieder nach der Ferien wieder an die Säcke müssen. Jetzt geht wieder der Ernst vom Leben los, hat mir amix mein Papi gesagt und bei mir in der Schule hat das amix so getönt.
0: Boah, ja, da bist du konditioniert natürlich drauf.
7: Definitiv. Aber ich habe wirklich immer nur so den letzten Ton von dieser Schulglocke gehört, weil ich praktisch sicher ein bis zweimal in der Woche zu spät gekommen bin. Es war so schlimm, dass ich dann wirklich auch mal ein Gespräch mit meiner Klassenlehrperson hatte. Anja, so kann das nicht mehr weitergehen.
0: Das ist gut. Bei uns haben sie es gelöst mit zwei Glocken. Also du hast eine erste Glocke gehabt, wo du gewusst hast, jetzt musst du dann rein. Ah. Und bei der zweiten hast du dann müssen drin sein. Da habe ich meinen Basketballball gepackt und genau für die zweite Glocke bin ich ready gewesen.
7: Ja, das hätte mir wahrscheinlich geholfen, definitiv, dass ich nicht immer zu spät gekommen wäre. Darum, liebe Kinder, bitte kommen pünktlich kindliche Zeug anlegen und ab in die Schule. Willkommen bei Energy heute Morgen. Yippie.

0: es ist soweit.
1: Ja, finally back to school. Und wirklich das Highlight, das ich damals hatte in der Schulzeit, war immer die Talentshow. Also man hat immer irgendwann im Winter so eine Talentshow gegeben, wo alle wirklich haben irgendwie einen Tanz auspackt oder eine Zaubershow gemacht und so. Und mein absoluter Crush hat zu dem Song eine riesen Choreo getanzt.
0: Zum Verlieben,
1: nein,
0: oder?
1: Wirklich. Und ich dachte, das kleines Mädchen, oh mein Gott, er meint sicher Anja anstatt Rosalie, mich komplett verliebt und so. Es ist so lustig, oh mein Gott. Und jetzt kommt einfach der Blick als Energy
0: ja,
1: Air.
0: Er kommt. Und noch ganz viel mehr.
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1: Ich muss schauen, ob ich dann die Choreo noch kann. Oder ich könnte ja einfach meinen Kindheitscrush von dort einladen und sagen, hey, willst du nicht wieder mal auf die Bühne bei uns?
0: Das wäre eigentlich
1: eine nice Aktion. Ja, mal schauen, ob der noch weiss, wie das geht.
0: Schreib schon mal, falls damals haben wir noch keine. Egal. Auf jeden Fall, Energy Air, 5. September ist es soweit auf der Almend. 40'000 Leute und vielleicht der Kindergarten-Crush von der Anja auch mit dabei im Publikum. Zusammen mit dir feinstes Essen, feinste Musik und feinste Sound natürlich. Unter anderem aus Hamburg, Tiffany Arx. Und ich sage, nochmal ein Crush von dir, oder? Kann man
1: ja.
0: das sagen?
1: Ja, kann man sagen. Ja, kann man wirklich sagen, definitiv. Ich freue mich mega fest auf den Nico Sand. Das wird auch die Hütten abgerissen, auf gut Deutsch gesagt. I'm shouting from the rooftop, baby.
0: Tell me, will you come and see me? Ja, ultra sympathisch, der junge Herr. Und dann noch für alle 90er-Kids mit ganz viel Poster an der Wand oder im Keller. Take that! Und jetzt können alle Crushes von der Anja und alle,
1: ja.
0: die mit dabei sind, anrufen, oder?
1: Also bitte rufen alle an, 0848 001 003. Es gibt Tickets für alle, aber wenn es jetzt gerade mein Crush wäre, der Fabian, dann darf er ihn wirklich anrufen.
0: Also
1: er bekommt gerade noch mal 2 Tickets mehr.
0: Fabian, jetzt weisst du es, falls du es nicht gewusst hast, du bist ein Crush gewesen. Bis gerade, wir können schauen, wer in der Leitung ist.
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0: Und in der Zwischenzeit schicken wir dich in den Tag zusammen mit der Sia und ihrer Hymne als selber unaufhaltsam sein. Heute ist dein Tag, 100%. Sia mit Unstoppable.

Take That. Und viele mehr. 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

0: Hit Music aus der Ostschweiz, Remo Forer mit Falling. Wunderschönen guten Morgen an dem 17. August. Es ist Montag, es ist erster Schultag und es ist parallel auch noch Ticket Day, Energy Air Ticket Day, wo wir Tickets verlosen, jede Stunde für unser grossartiges Energy Air. 40'000 Menschen auf der Almend zusammen am Musik geniessen. Und jetzt gehen wir schauen, wer in der Leitung ist. Und wenn wir da jetzt auswählen, gehen wir mal gucken. Wunderschönen guten Morgen, das sind Janik und Anja von Energy Zürich. Wer ist am Apparat?
1: Guten Morgen.
2: Schönen guten Morgen miteinander, das ist der Marc.
1: Ja, hallo Marc, du tönst extrem aufgestellt und hyped. Wieso?
2: Ja, ich weiß auch nicht. Es hat zum Glück wieder mal ein bisschen geregnet. Es ist Montag und wir können wieder arbeiten.
0: Also Montag, Regen und Arbeiten machen dich glücklich, die drei grossen Sachen.
2: Ja.
0: Wie wäre es dann obendrauf noch mit zwei so, ja, Energy Air Tickets?
2: Das wäre natürlich non plus ultra.
0: Noch besser als Arbeiten, oder?
2: Ja, definitiv.
0: Also gut, dann kommst du dir zwei Tickets über. Wer kommt mit?
2: Da bin ich mir noch nicht so schlüssig. Ich habe noch ein, zwei Kollegen offen und ich noch nicht so sicher, wie wer ich von beiden soll mitnehmen.
1: Okay. Und wie entscheidest du dich da für wählen? Der, der mehr Party-Laune hat, oder was?
2: Ja, ich denke es, ja.
0: Oder parallel nochmal jemand anders mitmachen, dann gibt es vielleicht noch mehr Tickets zum Gewinnen. He? Wer weiß. Also gut, du wirst die Wahl schon richtig treffen. Wir freuen uns auf jeden Fall auf dich am 5. September auf der Almend in Luzern.
2: Das ist mega cool, ich freue mich.
0: Also bis dann, gell? Ciao, ciao.
1: Tschüss.
2: Wunderbar, bis dann. Tschüss, ciao zusammen.
0: So, und für alle Kollegen von Marco, die nicht ausgewählt werden und für alle, die sonst Lust haben, um mit dabei zu sein bei unserem Energy Air, weitere Gewinnmöglichkeiten natürlich unter energy.ch und auch nächste Stunde haben wir wieder zwei Tickets da zum Verlosen. Jetzt gehen wir aber zum Quizzen und dort geht es gegen den Marco, der ebenfalls die Leitung ist. Viel Spaß!
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1: Unser Musterschüler, der Marco, hat sich pünktlich zu uns zugeschaltet. Schönen guten Morgen, hoi.
4: Morgen.
5: Guten Morgen.
1: Was würdest du dir jetzt im Nachhinein für eine Note geben? Bist du ein guter Schüler gewesen oder eher nicht früher?
5: Ich würde sagen, ich bin ein guter Schüler gewesen. Und ich würde mir ein gutes Fünfer geben.
1: Ein Fünfer?
0: Ja, Fünfer ist gut.
1: Souverän.
0: Statt es besucht, schon mal besser.
1: Welches war dein Lieblingsfach gewesen?
5: Ich glaube tatsächlich, ist es Deutsch gewesen, würde ich sagen.
0: Deutsch? Hast du gerne gelesen oder wieso?
5: Ja, ich muss sagen, ich habe sehr gerne selber Geschichten geschrieben. Oh. Und so ein bisschen, auch die ganze Theorie hat mich irgendwie ein bisschen fasziniert. Und ich glaube, unsere Lehrerin hat es auch ein bisschen ausgemacht. Genau, sie hat einen guten Unterricht jeweils gemacht.
1: Jetzt habe ich schon behauptet, dass er verliebt war in sie, aber nein, in dem Fall nicht.

0: Oh
1: also, dann darfst du dir noch ein Subjekt auswählen, wo du dagegen spielst, gegen mich oder gegen Anja.
2: Dann würde ich doch dich wählen, Janik.
0: Mhm. Also sehr gut, da bin ich froh, weil... Das ganze Vorgespräch hat natürlich einen Sinn gehabt. Heute Back to School und das ist auch unsere heutige Oberkategorie. Marco, wir tun dich aber noch schnell ins Wartezimmer und Janik muss Prüfung schreiben im Schulzimmer. Keine Ahnung,
1: ist das
0: gute Überleitung?
2: Bis nachher.
0: Also eigentlich wollte ich jetzt sagen, komm, wir tun ein bisschen Schulfranzösisch von früher repetieren, aber du kannst mir zu gut Französisch, Janik. Darum innerhalb von 15 Sekunden so viele italienische Wörter wie möglich ab jetzt.
1: Formaggio, Pizza, Calzone,
0: nicht nur essen.
1: Gatto,
0: nicht nur
1: giallo,
0: essen.
1: Ich habe nur Duolingo, il gatto e giallo, Laura non c'è, keine Ahnung.
0: Ja, ich bin
1: 4,5.
0: Also, sehr gut. Mal schauen, ob der Marco ein bisschen besser ist. Marco, was hast du früher gehabt im Französisch?
2: Ich würde jetzt behaupten, ein 4,5 oder ein 5 sogar.
0: Ja, souverän. Also gut, dann gibt es für dich nicht wie für die Janik italienische Wörter, sondern innerhalb von 15 Sekunden so viele französische Wörter, die wir früher in der Schule gelernt haben, ab jetzt.
2: Bonjour, je suis, tu es, garçon, maison, croissant, téléphone, l'école.
0: Und tschüss.
1: La gare, sehr gut. Ja, das gibt, das gibt la victoire pour toi, monsieur.
2: Oh,
0: Gratulation.
1: Félicitations.
2: Hat sich doch ein bisschen gelohnt.
1: Ja. Sie haben ja immer gesagt, es wird sich mal lohnen. Heute ist der Tag.
2: Das stimmt.
0: Gratulieren, danke dir vielmals fürs Mitmachen.
2: Danke vielmals für den Anruf und fürs Spiel.
1: A la prochaine, ciao.
0: Tschüss.
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0: Laurel mit «Habit» auf Energy Zürich, Montag, 17. August, Schulstart im Kanton Zürich. Allen Kids einen guten Start und allen Arbeitnehmer und Arbeitgeber gut arbeiten.
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0: Heute von Niki Stettler.
2: Am Wochenende hat die eine seinen 100. Geburtstag gefeiert, der für ganz viele wunderschöne Kindheitserinnerungen geschaffen hat. Die Rede ist vom Autor der Asterix-Comics, René Goscinny. Aus den Federn des französischen Kultschreibers ist aber nicht nur der Asterix, der Obelix oder der Miracolix entstanden. Er ist auch der Vater von Lucky Luke oder auch dem kleinen Nick. Der René Goscinny weilt aber schon ein Weile nicht mehr unter uns. Er ist im Jahr 1977 in seiner Geburtsstadt Paris bei einem ärztlichen Untersuch verstorben. In seinen 51 Lebensjahren ist er zum Held für ganz viele Kids und Teenies geworden. Er hat hunderte Comics und Kinderbücher geschrieben. Und mit denen geschafft, dass vielleicht auch über ganz Kleines weiss, mit der richtigen Strategie kann man auch gegen die ganz Grossen gewinnen.
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4: Das war wirklich immer so ein bisschen mein Lieblingswetter gewesen. Früher dazu mal, um in die Schule zu gehen, wenn es geregnet hat. Weil als Kind hast du doch immer so die herzigen Regenschirme gehabt mit so schönen Bildchen drauf und so. Aber ich hatte immer so ein bisschen das Dilemma gehabt, soll ich jetzt den mit den herzigen Büsis nehmen oder den mit den Einhörnern oder so. Hätte natürlich müssen zum Outfit passen und so. Aber ganz egal, für welchen Regenschirm du dich heute entscheidest. Wichtig einfach, dass du sicher einen dabei hast. Es gibt nämlich den ganzen Tag immer wieder ein bisschen Regen. Dazu angenehm mit 23 Grad am Nachmittag.
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0: Und ich bin immer gespannt an diesen Fußgängerstreifen, was jetzt da wieder für ein schönes Auto kommt. Ich erinnere mich an einen Ford Escort, den ich dann unbedingt eines Tages mal fahren wollte. An meinem Lieblings, ich wollte sagen Bahnübergang, aber es war ein Fußgängerstreifen.
4: Und
0: eines Tages.
4: Jetzt?
0: Nein, eines Tages. Okay. Ich weiss immer noch, wie er aussieht. Ich weiss auch noch die Farbe. Die Nummer habe ich mir leider nicht können merken, sonst könnte ich jetzt dem Herrn gerade schreiben. Vielleicht steht er ja gerade im Stau auf der A1, das wäre relativ wahrscheinlich aktuell. Dietike bis Gubrist haben wir den Stau. Dann haben wir auf der Westumfahrung A3 Urdorf Nord bis zum Limmataler Kreuz und zum Gubristunnel ebenfalls. Dann gegenrichtig A3 Westumfahrung ab Birmensdorf, was stockt bis etwa Zürich West vor dem Eingang vom Jütebergtunnel. Wenn dann dort rauskommst, von Zürich Süd ebenfalls Stau bis Wiedike. Dann gehen wir in den Osten von Zürich. Dort haben wir einerseits ab Efretiken bis Zürich Ost, wo es staut, ebenso von der A15 Oberlandautobahn aufs Brütisellen Kreuz zu, ab Hegnau bis zum Brütisellen Kreuz und dann natürlich führen bis Zürich Ost. Und von Zürich Ost statt einwärts läuft es einigermaßen bis zum Schöneichtunnel, dann aber nach Schöneichtunnel bis Zürich Unterstrasse, wo es staut. Und noch einmal der Hinweis, ganz viele neue kleine Knöpfe unterwegs mit Leuchtwesten ausgestattet. Also gern auch dort gut anhalten, damit die Kids auch lernen, wenn das Auto haltet, dann laufen wir los. Sicheres Fahren, sicheres über die Strasse kommen und einen guten Morgen. Wir machen weiter mit dem Luis Capaldi und Almost.
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0: Lost Frequencies, Callum Scott, Where Are You Now? Und es ist Zürich Mantic am 17. August. Schulstart. Gute Reise, liebe Kids.
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0: So, und jeden Montag geht es bei uns natürlich zum Finanzfabio. Da werden wir verschiedene Finanzfragen klären, die du jederzeit kannst einreichen unter energy.ch, so wie das der Nick unter anderem gemacht hat.
2: Ja, hey.
3: Das ist der Nick. Meine Freundin hat mich letztens gefragt, ob ich ihr Geld auslehnen für ein neues Auto. Und jetzt möchte ich vom Finanzfabio wissen, ob wir das müssen schriftlich festhalten oder ob das nicht unbedingt nötig ist. Merci vielmals, schönes Tag.
2: Also ich würde das fix schriftlich festhalten im Fall. Sorry, da gehe ich kein Risiko ein, wenn es um Geld geht. Oder ja,
0: vor allem bei diesen Beträgen. Also ich finde schon, es gibt so eine Schmerzgrenze, wo du kannst sagen, hey, 200-300 Stutz, aber irgendwann wird es dann ein bisschen viel.
2: Nein,
0: oder?
2: Ab 50 Stutz gibt es bei mir einen Vertrag.
0: Nimmst du Zins oder nicht? Das müssen wir noch herausfinden.
2: Nein, dort bin ich noch gutmütig.
0: Also, aber was macht dann bitte schön der Finanzfabio?
4: Geld auslehnen, das hat eigentlich nichts damit zu tun, ob das deine Freundin ist oder nicht. Ich finde das immer ein schwieriges Thema. Wenn ihr Geld auslehnt, ja, macht etwas Schriftliches und dann muss festgehalten sein, wie wird es zurückgezahlt, bis wann muss alles zurückgezahlt sein, haben wir einen Zins unter, in einer Beziehung oder unter Kollegen, verzichtet man da meistens drauf, aber das sind so Sachen, die ich muss regeln.
2: Aber es gibt trotzdem ein absolutes No-Go für den Finanzfabio.
4: Was ich nicht machen würde, ist gemeinsam Sachen kaufen, die wir bei einer Trennung wieder aufteilen müssen. Zum Beispiel, wenn ihr zusammen wohnt, einer kauft den Tisch und der andere kauft die passenden Stühle dazu. Das ist ein bisschen schade. Dann gerade ganze Räume kaufen. Also, zum Beispiel, du kaufst das Wohnzimmer, sie kauft das komplette Schlafzimmer, dass, wenn man sich trennt, dass die Sachen zusammenpassen und man wieder kann mitnehmen kann.
0: Das ist jetzt wirklich etwas, was ich noch nie daran gedacht hätte. Aber eigentlich macht es mega Sinn. Da kannst, wenn du ausziehst, kannst du einfach das Schlafzimmer mitnehmen.
2: Ja, mega fest.
0: Ja, voll. Also, wenn du noch Fragen hast, jederzeit an uns, energy.ch. Wir nehmen das jeden Montag genauer unter die Lupe, zusammen mit dem Finanzfabio.
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0: Lady Gaga, Pokerface auf Energy Zürich, Montag, 17. August, Schulstart. Guten Start.
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2: Jetzt ist er endlich da, der verschiffte Montag, wo wir alle so lange drauf gewartet haben. Heute kommt es den ganzen Tag immer wieder ein bisschen regnen. Dazu gibt es sogar noch Gewitter. Also das volle Programm und Achtung, nur 23 Grad am Nachmittag. Vielleicht mag die Sonne aber trotzdem noch ein bisschen durchdrücken, dass alle Kids gleich noch meinen absoluten Lieblingssong von der Schule anstimmen können. Müssen wir uns schnell die volle Dröhnung geben, sorry.

0: würde gehen, dann gäbe es jetzt den ganzen Morgen nur so Kindersongs im Radio. Aber Janik hat irgendwie musikalisch etwas anderes erlebt.
1: Ja, aber ich bin ein bisschen neidisch auf die mutigen Kinder. Ich habe damals früher nicht so den Mut gehabt in der Schule. Heute schafft man als Moderator und früher haben wir sich gesagt, ja, soll ich jetzt da auftreten? Soll ich jetzt das machen? Und ich habe nach Erinnerung ausgraben an die 6. Klasse. Neben dem Reinfall in der Jugendherberge haben wir unser Klassenlager gehabt. Und am letzten Abend war eben auch so eine Talentshow gewesen. Und dort konnte man performen, Bon Jovi und alles Mögliche. Und ich bin so ready gewesen eigentlich mit dem Will Smith, Biggie Biggie Wow Wow West und so.
0: Oh,
1: ich konnte den ganzen Text können, so gut wie das ein 6-Klässler kann. Also eigentlich gar nicht. Es sind einfach immer die richtigen Silben gewesen, die dann keinen Sinn gemacht hätten, das Text. Und da habe ich mich nicht getraut. Und jetzt musst du dir vorstellen, ich war in der 6. Primarklasse gewesen und ich weiss es heute noch. Es regt mich heute noch auf, dass ich es nicht gemacht habe.
0: Also hättest du gar nicht erst antreten oder was?
1: Nein, ich bin dort gekommen und dachte, das könnte ich besser, das müsste ich, und ich habe es einfach nicht gemacht.
0: Also Janik, jetzt ist dein Moment, willst du jetzt noch performen? Das Kind hat das Trauma aufarbeiten.
1: Wie ist es gegangen? Wie siehst du jetzt? Oh mein
0: Gut,
1: Gott.
0: Auch heute hättest du den Preis in dem Fall eher nicht gewonnen, aber du musst noch mal schnell üben. Wir machen noch mal schnell ein paar Songs und dann hast du nachher noch ein paar Shows. Ist gut.
1: Also, dann gehen wir von Will Smith doch über zum Ed Sheeran und Martin Garrix und dann machen wir es wie sie. Repeat it.

0: bisschen Zeit anhalten, ein bisschen Zeit zurückdrehen mit Ed Sheeran und Martin Garrix. Repeat it auf Energy Zürich. Einen wunderschönen guten Morgen wünsche ich dir. Wir haben Energy Air Ticket Day. Das heisst, du hast in jeder Stunde Chance, Tickets zu gewinnen für unser grosses Sommerfestival in einem Abend am 5. September. Das Gleiche gilt auch heute und die ganze Woche für unsere Kandidaten bei Märchen und Hasi. Heute sind es beste Kolleginnen, nämlich Angela und Katja, die es versuchen.
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0: Angela und Katja sind uns zugeschaltet. Sie haben sich im Schwangerschaftsvorbereitungskurs kennengelernt vor 15 Jahren. Wunderschönen guten Morgen.
2: Hallo zusammen.
3: Hallo, guten Morgen.
0: Seither Besties in dem Fall. Also hat sich das dann wieder auseinandergelebt und die haben wieder zueinander gefunden?
3: Wir haben mal eine ganz kurze Pause gehabt, aber haben den Weg wieder zueinander gefunden, jetzt schon ganz, ganz lange Zeit.
0: Das hat euch wieder zusammengebracht?
3: Kind und einfach unsere super tolle Freundschaft.
2: Ah, schön. Aber schön. Dann tut es uns leid, dass wir euch jetzt gerade wieder kurz mit auseinandernehmen, weil Katja, wir spielen zuerst mit dir und Angela, dich tun wir noch schnell auf die andere Leitung. Bis nachher.
3: Okay, bis nachher.
2: Katja, eben seit 15 Jahren sind wir jetzt gut befreundet. Ihr macht alles zusammen. Viel Sport, ihr seid zusammen gegangen schwimmen, arbeitet jetzt sogar in der gleichen Firma mittlerweile. Darum die Frage, was würdet ihr niemals zusammen machen?
3: Sex würden wir nicht zusammen machen.
2: Ui, okay. Das verstehe ich jetzt noch.
0: Gut, aber ist eine klare Antwort. Das könnte ein einfacher Punkt werden dann für die Angela. Dann die zweite Frage. Wir schicken euch ja unter anderem als Energy Air, wenn das da klappt in dem Spiel für euch. Von welchem Act könnte sie am ehesten noch ein Lied nachsingen? Zum Beispiel der Nico Santos, wir haben Take That, wir haben Glasperlenspiel. Ein bisschen in die Richtung.
2: Oder der Blick.
3: Blick.
0: Also, Blick ist notiert.
2: Und welches Lied?
3: Rosalie, das denke ich, das könnte sie auch und ist sicher auch ein Favorit von mir.
2: Okay. Also gut, schauen wir nachher natürlich beim Test, ob sie das kann oder nicht.
0: Jetzt arbeitet ihr mittlerweile in der gleichen Firma und wir haben natürlich noch eine Sexfrage stellen. Wer von euch ist mehr die Chefin im Bett?
3: Ja, ganz klar ich.
0: Ganz klar du, okay. Okay.
2: Wieso?
0: Ja, wieso?
3: Will ich jetzt so behaupten.
0: Also, komm, wir nehmen das. Du bist Chefin im Bett und ihr werdet nie zusammen Sex. Perfekt, dann nehmen wir doch in dem Fall Angela wieder zurück.
3: Hallo.
2: Erste Frage, was würdet ihr zwei niemals miteinander zusammen machen?
3: Ja, wir machen mega viel zusammen, aber...
2: Da ist eben das Problem.
3: Ja, ist vielleicht ein bisschen frech, aber ich würde jetzt nicht mit der Katja ein Team werden.
0: Das ist richtig.
2: Erster Punkt für euch.
0: Keine Enttäuschung zu hören. Gut, dann machen wir weiter. Die zweite Frage wäre, ihr dürft ja unter anderem zusammen als Energy Air, wenn ihr da gewinnt. Und jetzt wäre die Frage, von welchem Act kannst du am ehesten ein Lied nachsingen? Ich gebe dir schnell die verschiedenen Acts. Nico Santos, Take That, Tiffany Aris, Blick, Mimix, Glasperlenspiel. Was denkst du?
3: Ich bin mega Fan von Schweizer Musik. Daher
0: auf jeden
3: Fall der Blick.
0: Das ist korrekt. Welches Lied?
2: Richtig!
0: Hast du noch ein Favoritenlied?
3: Fällt das auch zu der Frage?
0: Ja, nein, nicht zwingen. Wir sind nicht so streng, aber es nimmt uns einfach Wunder.
3: Rosalie ist ein Klassiker.
0: Ja!
2: Sehr gut. Und jetzt natürlich noch der absolute Test. Kannst du ein bisschen davon vorsingen?
3: Rosalie, die
2: Rosen
3: sind für dich,
2: mein Amor. Ja, jawohl. Ich werde fürs Energy.
0: Sympathiepunkt auch schon geholt. Jetzt brauchen wir noch eine Antwort von dir. Und zwar, ihr arbeitet in der gleichen Firma. Wer von euch ist mehr die Chefin im Bett?
3: Ja, das ist klar. Das ist Katja.
0: Ja, 3 von 3. Herzliche Gratulation.
3: Cool.
0: Ja, wir sehen euch am 5. September. Wir freuen uns auf euch und auf Rosalie, in dem Fall zusammen singen.
3: Ja.
2: Wir werden das nochmal zum Abschluss zusammen üben, dass wir auch textsicher sind. Auf 3. 1, 2, 3.
3: Rosalie, Rose sind für dich, mein Amor.
2: Sehr gut, wir sind ready. Bis am 5. September. Tschüss zusammen.
0: Tschüss zusammen.
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0: Ellie Goulding, Love Me Like You Do. Wunderschönen guten Morgen. Heute auf Energy Zürich an dem Montag. Allen Kindern einen schönen Schul- und Kindesanfang. Brav sein, das gibt gute Noten.
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0: Montag, 17. August. Hoi.
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0: Für dich zusammengestellt von Niki Stettler.
6: Das Portemonnaie der Arbeiter in der Schweiz dürfte im nächsten Jahr wachsen. Laut der Prognose der Konjunkturforschungsstelle KOF steigen die Löhne im nächsten Jahr im Durchschnitt um etwa 1,7%. Verrechnet mit der Teuerung dürfte dann am Schluss nur noch etwa 0,7% mehr in der Tasche der Arbeitenden landen. Am meisten dürften laut der Prognose die Löhne der Bauarbeiterinnen und Bauarbeiter steigen. Mehrere Angehörige der Opfer der Brandkatastrophe in Gramontana haben beim Walliser Kantonsgericht Beschwerden eingelegt. Es geht laut der CH Media Zeitungen darum, dass das Gericht einen Teil von ihnen nicht als Angehörige der Opfer anerkannt. Zum Beispiel Geschwister, die nicht mehr im gleichen Haushalt leben wie die Opfer, haben darum kein Anrecht auf eine finanzielle Genugtuung. Die Angehörigen wehren sich darum, weil sie der Überzeugung sind, dass auch sie müssen gesehen und gehört werden. Wegen der Hitzewelle in der vergangenen Woche müsse auch ein Umdenken in den Schulzimmern stattfinden. Dieser Meinung ist der grüne Zürcher Stadtrat Balthasar Glättli. Er fordert darum, dass man auch in den Klassenzimmern Klimaanlagen einbauen soll. Man müsse die Lernumgebung ja nicht gerade auf 18 Grad einkühlen. Und wenn es einen Weg schon so heiß ist und die Sonne scheint, dann können wir die gut gerade auch mit Solarstrom betreiben. Das sagt er in einem Interview mit der NZZ. Bei 30 Grad können wir nicht unter und nicht lernen, sagt er.
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8: Finde ich eigentlich keine schlechte Idee vom Herrn Balthasar Glättli. Aber vielleicht sollte er trotzdem mal den Wetterbericht anschauen, wenn er es Interviews gibt. Weil heute gibt es endlich wieder mal eine grosse Abkühlung. Es ist endlich wieder mal ein bisschen Regen angesagt. Wenn nicht sogar noch ein paar Gewitter dazu. Wirklich angenehm mit 23 Grad dann am Nachmittag. Morgen gibt es dann gleich wieder ein bisschen Sonne. Mittwoch sieht es auch eher gut aus. Aber die nächste Abkühlung ist schon wieder in Aussicht. Ab dem Donnerstag ist wieder Regen angesagt.
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0: Liebe Grüße, dein Auto, vielleicht transportierst du gerade ein Kind in die Schule oder zum Kinski. Falls ja, steht es bei dir in folgenden Regionen. Wir haben einerseits von Westen her, wenn du auf den Gubristunnel zufährst, Dietike bis Gubristunnel. Dann haben wir auf der Westumfahrung A3 Urdorf Nord bis und mit Limmataler Kreuz und natürlich auch vor der Gubrist her. Dann gegenrichtig Westumfahrung A3 haben wir Birmensdorf von Stauderauf bis zu Zürich West, also dort bei der Zwiegig vor dem Jütebergtunnel. Wenn du aus dem Jütebergtunnel rauskommst, dann staut es zwischen Zürich Süd und Wiedig. Und dann gehen wir noch in den Osten von Zürich. Dort haben wir Effretiker bis Zürich Ost. Ebenso wie eigentlich Hegnau von der Oberlandautobahn her bis und mit Brütisellen Kreuz und Zürich Ost. Und statt einwärts ab Zürich Ost staut es erst etwa auf Höhe Schöneichtunnel, dafür dann bis und mit Zürich Unterstrasse. Aller Rest ist frei. Dir eine gute Fahrt und nicht vergessen, warten, schauen, hören, laufen.
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0: Einen wunderschönen guten Morgen.
8: Guten Morgen miteinander.
0: Es ist der erste Schultag für alle, die noch in die Schule müssen. Wir sind, glaube ich, befreit heute. Wir arbeiten einfach wieder ganz normal. Aber wir haben natürlich zurückgedacht an unsere Schulzeit. Und es ist 9 Uhr, das heisst, es ist die 9 Uhr-Zeit.
8: Ja.
0: Ja, ich hab nur eine Erinnerung an das. Also zwei Gurken mit Aromat, der Klassiker. Und dass ich als Kind nie die Rinde gegessen habe von meinem Lieblings-St. Gallen-Brot.
8: Oh ja, ja, das war ich auch gewesen, definitiv. Also Brotrinde war immer zu her, habe ich auch nicht gerne gegessen, aber ich bin sowieso, ich habe wirklich den komischsten Znüni amix gehabt auf dem ganzen Pausenplatz, weil eben, ich bin im Rest aufgewachsen und aha, so, habe dann entsprechend immer den Rest vom Mittag oder so ab und zu dabei gehabt beim Znüni und dann, also es ist einfach kein Witz. In meinem Znüni-Böckli hat es amix so Schweinefüßli und so gehabt und ich das einfach zum Znüni, ist wirklich kein Witz. Also die anderen Kinder waren manchmal ein bisschen verstört gewesen.
0: Also ist das fein gewesen?
8: Ja, ich weiß auch nicht, ich habe das Kind mega gerne gegessen. Jetzt heute würde ich das nie mehr essen, logischerweise. Aber ja, ich bin also wirklich aufgefallen mit meinem Znüni-Böckli. Yeah. Darum, ich hoffe, ihr habt heute einen feineren Znüni als ich dazumals dabei. Und ganz einen guten Start in diesem Montag, ersten Schultag.
0: In dem Sinn, einen guten.

0: Golden für alle Kinder, die heute vielleicht Goldiges Sünneli lernen zu singen im Kinski oder vielleicht in der Schule. Ich weiss gar nicht, wie früh man das lernt. So oder so bist du richtig auf Energy Zürich zum In-Tag starten. Schön, bist du mit dabei. Montag, 17. August und es ist Energy Air Ticket Day. Das heisst, wir vergeben jetzt dann gerade Tickets. 0848 001 003. Schon mal vorwählen.
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0: Ja. 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
3: Also es ist auf jeden Fall mit Abstand, glaube ich, das Crazyste, was ich so bis jetzt von so Volksfesten gesehen habe. 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
0: 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Leute habe ich also nicht gesehen, um den Böck herumzureiten. Also Nico Santos, bitte gut anschnallen. Es kommt unter anderem auch noch als Begleiter.

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0: Two Colors mit Love Fooled auf Energy Zürich am Montag, 17. August, wo wir Energy Air Ticket Day haben. Das heisst, wir vergeben jede Stunde 2 Tickets für unseren Sommerhöhepunkt auf der Almend in Luzern. 40'000 Gäste sind erwartet. Das sind alles geladene Gäste, für die du Tickets nur kannst gewinnen und nie kannst käuflich erwerben. Die Leitungen, die sind mittlerweile schon offen. Jetzt gehen wir mal schauen, wer es jetzt trifft. Wer ist die glückliche Person? Wunderschönen guten Morgen, das sind der Yannick und Anja von Energy Zürich. Mit wem reden wir?
1: Guten Morgen.
2: Mit dem Christian, guten Morgen zusammen.
1: Christian, von wo, wie alt und wie siehst du aus, dass wir dich auch noch ein bildlich vorstellen
2: können? Ausgesehen natürlich extrem gut, oder?
1: Okay.
2: Am Montagmorgen aus dem schönen Thurgau bei Weinfelden.
1: Okay.
2: Und 46.
1: Langt dir das als Bewerbung, Janik? Langt es für Tickets oder nicht?
0: Weinfelden. Da habe ich ein wunderbares Lied im Kopf von Weinfelden, aber nur von Weinfelden. Das langt mir. Du gönnst 2 Tickets fürs Energy Air.
1: Jawohl!
2: Cool, geil, ja, da freue ich mich.
1: Super. Sag mir schnell, wie du dich dann aufteilen am Energy Air, dass dort auch gut aussiehst?
2: Ich muss jetzt nicht mehr gross auf Aufreis gehen. Ich bin gut vergeben, glücklich vergeben, verheiratet, Kinder, alles, was ich immer gesehen habe. Ein solider Lebenswandel, oder? Eine gute Frau, gutes Umfeld, wenig Stress.
0: Können wir alles bieten.
1: Okay,
0: wir alles bieten am Energy Air.
1: Und dann hat man eine schöne Ausstrahlung. Das langt uns.
2: Schön. Cool.
0: Wir gratulieren und sehen uns am 5. September. Dem Fall.
2: Danke. Merci. Freut uns.
1: Bis dann. Bringst deine schöne Frau auch mit, bitte.
2: Mach ich.
0: Schönen Wettig.
2: Ciao.
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0: Imagine Dragons mit einem Ei. Schön, los ist Energy Zürich an dem Montag, 17. August. Wir kommen zu unserem Liederraten und zum Hinweis, wenn du mal dabei sein willst, jederzeit energy.ch. Ich freue mich auf dich.
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0: Ich lerne wieder fleissig Ortsnamen irgendwo dort im Luzernischen fast schon. Baubu nennen wir dazu, Ballwil. Guten Morgen, Sebastian.
2: Guten Morgen.
0: Hilf mir schnell, Baubu, habe ich es richtig ausgesprochen?
2: Richtig, ja, Ballwil, also Baubu.
0: Und das ist neben Notu, oder wie?
2: In der Nähe von Eibu, Eschenbach, dort Hofteren.
0: Hofteren ist nicht Hofteren für uns Zürcher, sondern das wäre dann wieder Hochdorf, oder?
2: Genau.
0: Es ist ein Zeug, ja. Ich lerne das da Schritt für Schritt. Guten Morgen, lieber Sebastian, wie steht es um deine Musikkenntnis?
2: Hey, ich höre ab und zu Radio am Morgen, ja.
0: Das ist schon mal gut, weil wir haben das Lied schon gespielt und du kommst 1,5 Sekunden Ausschnitt über jetzt. Ready?
2: Mhm.
0: Achtung.
2: Ja, das kommt bekannt vor.
0: Schon mal gut.
2: Feel good.
0: Habe ich nicht so ein gutes Gefühl bei dieser Antwort?
2: Nein. Nein, kommt nicht.
0: Nicht? Okay, dann geht der Jackpot auf 100 Franken auf. Aber ich danke dir für die Geografielektion und fürs Mitspielen, gell?
2: Okay. Super.
0: Liebe Grüße auf Baubu. Bis bald, gell? Ja. Tschüss.
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1: Dieses Update vom Niki Stettler.
2: Das Portemonnaie der Arbeiter in der Schweiz dürfte im nächsten Jahr wachsen. Laut der Prognose der Konjunkturforschungsstelle KOF steigen die Löhne im nächsten Jahr im Durchschnitt um etwa 1,7%. Verrechnet mit der Teuerung dürfte dann am Schluss nur noch etwa 0,7% mehr in der Tasche der Arbeitenden landen. Am meisten dürften laut der Prognose die Löhne der Bauarbeiterinnen und Bauarbeiter steigen. Ab heute sind alle Energy-Städte wieder im Schulmodus und das heisst, im besten Fall haben auch alle Kids schon einen Schultag. Und die sind in den letzten Jahren immer wieder teurer geworden. Laut Digitec Galaxus hat ein durchschnittlicher Schulrucksack 2020 noch ein bisschen mehr als 100 Franken gekostet. Dieses Jahr müssen die Eltern im Schnitt mehr als 140 Franken dafür ausgeben. Für ein Komplettset mit Turnschuh-Etui und zum Beispiel Regenschutz zahlen Eltern mittlerweile auch gut und gerne mehr als 200 Franken. Die US-Schauspielerin Hayden Panettiere ist im jungen Alter von 36 verstorben. Das vermelden US-Medien und berufen sich da auf ihren Sprecher. Sie hat sich in Serien wie Heroes oder Nashville einen Namen gemacht. In Europa ist sie aber auch bekannt als Ex-Freundin von Wladimir Klitschko. Sie hatte immer eine Tochter. Im Mai hat sie eine Biografie herausgebracht und dort drin über ihre postnatalen Depressionen und ihre Alkoholsucht geschrieben. Zu den genauen Umständen zu ihrem Tod kann im Moment noch nichts gesagt werden.
1: 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Endlich mal ein bisschen Wasser, das oben runterkommt. Lokal hat es schon ziemlich heftig da heute Morgen. Und so geht es weiter. Gewitter und Regengüsse begleiten uns den ganzen Tag. Und endlich bringt es mal etwas, wenn das Fenster auftust. Es ist ein bisschen milder, Temperaturen heute bei höchstens 25 Grad.
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1: Wir fangen an in der Region Zürich. Stehst auf der A1 Richtung St. Gallen zwischen Dietig und dem Gubrist-Tunnel. Und A3 meldet sich Richtung Zürich zwischen Effingen und dem Habsburg-Tunnel. Stau wegen Unterhaltungsarbeiten. Der rechte Fahrstreifen ist gesperrt. A3 zwischen der Verziehung Zürich-Süd und Wiedike stehst. Genauer gesagt zwischen Brunau und Wiedike. Und zum Schluss haben wir noch die A14. Verziehung Blegi Richtung Sihlbrugg stehst zwischen Zug West und Baar. Ebenfalls wegen Bauarbeiten. Der rechte Fahrstreifen ist schon da gesperrt. Zum Schluss noch schnell in die Region Basel. Eine Meldung, da geht reinkommen. Von der A2 fahrt Richtung Basel stehst zwischen dem Schweizer Hallentunnel und dem Schwarzwaldtunnel. Grüssli, das Auto!
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1: Ja, tut doch gut. Endlich wieder mal normal denken. Endlich wieder mal konzentrieren, jetzt, was nicht mehr so bretsch heiss ist. Darum würde ich sagen, tun wir gut To-Dos wieder aufnehmen. Wohnungssuche zum Beispiel, da helfen wir ja jeden Montag. Heute speziell für Familie. Tipps gibt's vom Harry Büsser, unserem Immo-Experte.
3: Ich habe drei Wege, wie du als Familie eher eine Wohnung findest. Einer ist normal, einer frech und einer ganz verrückt. Einer von den drei Wegen klappt, der Rest macht wenigstens Spass.
1: Die drei Wege gehörst du nach ein bisschen Sound. Ich bin der Tommy Springs. Salut, salut!
0: Und jetzt gibt's fünf am Stück.

0: am Montagvormittag 20.10 jetzt.
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0: Ja, es ist anstrengend.
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0: Es ist anstrengend, eine gute Wohnung zu finden. Und noch viel schwieriger wird es, wenn du für eine ganze Familie suchst. Unser Immo-Experte Harry Büsser hat zum Glück ein paar Tipps parat.
2: Suche nicht nur nach Zimmerzahl, sondern nach Alltagstauglichkeit. Nähe zu Schule, Kita und Einkauf, das schlägt oft einen zusätzlichen Raum.
0: Ja, okay, aber man muss ja so eine coole Wohnung auch noch überkommen.
2: Schreibe deine Bewerbung nicht einfach, wir sind eine Familie, sondern konkret, warum wir langfristig und stabil sind. Genau das hören die Vermieter gern.
0: Also das kommt sicher mal in die Bewerbung rein. Und trotzdem, wenn du jetzt einfach nichts Gescheites bekommst, dann kannst du wie immer mit dem Harry auch noch ein bisschen kreativ werden.
2: Prüfe mal 2 kleinere Wohnungen im gleichen Haus oder Quartier statt einer grossen. Ungewöhnlich, aber so kann der Familienalltag manchmal sogar besser funktionieren. Familien suchen nämlich nicht Quadratmeter, sie suchen funktionierenden Alltag.
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0: Ray Dalton of Energy. Also ich muss sagen, ich finde es super, dass ich heute mit dir hier unterwegs bin. Ich kann nämlich ganz viele Leute glücklich machen.
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0: Yeah. Yes, Ticket Day of Energy, das heisst jede Stunde. Jede Stunde gibt es Tickets für das Energy Air Money Time, Freunde. Wir lassen einfach raus, wir lassen raus, zeigt eins nach dem anderen. 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

0: jede Stunde kannst abstauben. Für die Senegier jetzt eben nächste Chance am 4. vor 11.
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0: Ja. Wir nehmen die Leitung Nummer 19. Hallo, da ist der Dominik. Wer ist da?
2: Ja, hallo, da ist
0: die Maggie
2: von
0: Toffen. Ja, schön, gut. Mänti Vormittag, was bist du am machen?
2: Am Schaffen.
0: Und was schaffst du?
2: Sicherheitsdienst. Ich bin
0: Securitas. Ach so. Also, was bist du jetzt gerade am Sicheren, wenn ich da frage?
2: Am Bussen verteilen.
0: Aha! Du bist die!
2: Also,
0: wenn ich irgendwo falsch parkiere, kommst du vorbei und klebst mir ein Zettel drauf.
2: Ja, vielleicht. Gut. Vielleicht hast du das
0: Pech, dass ich
2: bin.
0: Schauen wir, ob noch jemand anderes anruft. Nein, Spass, natürlich nicht. Du bekommst... irgendjemand muss doch das so machen. Hey, ist doch nur richtig, oder? Ein bisschen für Ordnung sorgen. Hey, du bekommst die Tickets.
2: Ja, super. Nachdem ich letztes Jahr schon gewonnen habe und das Jahr wieder Glück habe, super.
0: Hey, doppelt Glück. Also, hey, ganz schön, ja. Tagli. Hoffentlich musst du nicht allzu viele Bussen ausstellen.
2: Ja, ich danke dir vielmals.
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0: Energy begleitet die am Montagvormittag jetzt volle Stunde.
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0: Und geliefert von Niki Stettler.
2: Wasserdiebe haben im Kanton Aargau ihr Unwesen getrieben und die bestohlene Gemeinde zieht jetzt Konsequenzen. Im Dorfbrunnen in Feldheim haben Unbekannte literweise Wasser aus den Brunnen rausgenommen, teilweise mit Fässer und Tauchpumpen. Darum wird heute im Gemeindeblatt bekannt gegeben, dass alle Dorfbrunnen mit einer Ausnahme abgestellt werden. Es könne nicht sein, dass die Leute oder auch das Gewerbe Wasser aus den öffentlichen Brunnen rausnimmt und die dann für ihre Zwecke brauchen. Ab heute sind alle Energy-Städte wieder im Schulmodus und das heisst, im besten Fall haben auch alle Kids schon einen Schultag. Und die sind in den letzten Jahren immer wieder teurer geworden. Laut Digitec Galaxus hat ein durchschnittlicher Schulrucksack 2020 noch ein bisschen mehr als 100 Franken gekostet. Dieses Jahr müssen die Eltern im Schnitt mehr als 140 Franken dafür ausgeben. Für ein Komplettset mit Turnschuh-Etui und zum Beispiel Regenschutz zahlen Eltern mittlerweile auch gut und gerne mehr als 200 Franken. Die US-Schauspielerin Hayden Panettiere ist im jungen Alter von 36 verstorben. Das vermelden US-Medien und berufen sich da auf ihren Sprecher. Sie hat sich in Serien wie Heroes oder Nashville einen Namen gemacht. In Europa ist sie aber auch bekannt als Ex-Freundin von Wladimir Klitschko. Sie hatte immer eine Tochter. Im Mai hat sie eine Biografie herausgebracht und dort drin über ihre postnatalen Depressionen und ihre Alkoholsucht geschrieben. Zu den genauen Umständen zu ihrem Tod kann im Moment noch nichts gesagt werden.
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0: Endlich eine Abfrischung. Heute kann es den ganzen Tag immer wieder mal ein bisschen regnen oder auch gewittern. Dazu haben wir maximal 25 Grad. Ich muss aber leider sagen, es ist eine sehr kurze Abfrischung. Schon morgen Dienstag ist die Sonne wieder zurück und wir erreichen dann schon morgen wieder 28 Grad.
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0: 2.11 ist in der Region Zürich auf dem Nordring, fahrt Richtung St. Gallen zwischen dem Limmataler Kreuz und dem Gubrisch-Tunnel. Auf der A3 fahrt Richtung Zürich schwierig zwischen Effingen und dem Habsburg-Tunnel, das wegen Unterhaltsarbeiten. Der rechte Fahrstreifen ist gesperrt. Dann meldet sich die A4 fahrt Richtung Brunnen, steht zwischen dem Rastplatz Eitenberg und der Versiegung Plegi, das wegen einem Unfallzeitverlust etwa 20 Minuten. Und zum Schluss noch da 14 ab der Verziehung Plegi Richtung Silbruck. Und zwar genau gesagt zwischen Zugwest und Barstein ist da ebenfalls wegen Bauarbeiten der rechte Fahrstreifen ist gesperrt. Noch schnell zwei Meldungen aus der Region Basel. Stau auf der A2 Richtung Basel zwischen dem Schweizer Hallentunnel und dem Schwarzwaldtunnel und auf der A3 momentan schwierig Fahrt Richtung Zürich zwischen dem Grenzübergang Basel-Saint-Louis und der Verziehung Wiese. Grüssli ins Auto!
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0: Noch eine Stunde bis zum Mittag. Das ist so der Moment, wo man merkt, hey, bräuchte jetzt eigentlich nochmal einen Kaffee. Aber es ist einfach zu anstrengend, um nochmal zur Maschine zu laufen. Hey, kein Problem. Schau, gib dir dein Koffein, geht das Radio durch. Nimm's. Mit dem David Guetta und der J-Lo. Hören wir jetzt auf Energy. Mein Name ist Tommy Spring. Schön, kommst du mit.

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0: 20 bei Uffi Heimers.
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0: Und heute haben wir mal so eine richtig gute Good News. Die Löhne 2027 sollten allgemein steigen. Gell, Niki Stettler aus der Redaktion?
4: Ja, das ist sicherlich sehr erfreulich für sehr, sehr viele Leute. Also vor allem halt Bauarbeiter, die profitieren eben fast am meisten. Und die können jetzt, glaube ich, wenn sie uns zuhören auf der Baustelle, am meisten jubeln.
0: Geht ein bisschen feiern auf der Baustelle. Aber ganz ehrlich mal, Niki, also was heisst jetzt die Löhne steigen genau?
4: Ja, also ich habe es jetzt mal so ein bisschen für mich ausgerechnet. Und wenn ich nicht ganz so ein riesen Fensterplatz kann in der Mathe in der Schule, dann ist so bei einem Durchschnittslohn ist so etwa 50 Franken mehr im Monat, wo dann übrig bleibt, wenn man Teuerung und alles so noch abzieht. Also, es ist nicht wahnsinnig viel, aber es ist immerhin ein grosses Nötli.
0: Also, 50 Franken haben oder nicht haben, ich nehme sie.
4: Ja, absolut. Also, ich meine, mit 50 Franken kannst du doch manchmal vielleicht ein bisschen etwas kaufen.
0: Und ist

0: Teuerung, ja, die spielt natürlich eine Rolle. Die muss man ja halt wie abzeichnen dann, oder? Von dieser Lohnerhöhung quasi. Wenn man ohne die Teuerung wäre es 1,2%, wo man mehr Lohn hätte. Und ohne, mit dieser Teuerung, sorry, ist es dann halt nur noch 0,7%. Also darum ist es dann eben nicht mehr ganz so viel.
1: Ja, aber immerhin der 50er, mit dem können wir rechnen. Also morgen noch ein Gipfeli zum Kaffee dazu.
0: Den nehmen wir mit. 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

0: Ich bin gerade schnell rausgesäkelt heute Morgen, wo es hat angefangen zu regnen. Endlich mal eine Abfrischung. 11:30
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0: So geht's weiter. Regen und Gewitter begleiten uns heute den ganzen Tag. Und es ist endlich mal ein bisschen milder. Temperaturen gibt's bis höchstens 25 Grad. Einfach eine relativ kurze Abfrischung. Schon morgen Dienstag wieder sehr viel Sonne rum. Und morgen haben wir schon wieder bis zu 28 Grad auf dem Thermometer.
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0: 11:30 steht in der Region Zürich auf dem Nordring, fahrt Richtung St. Gallen zwischen dem Limmataler Kreuz und dem Gubristunnel. Und nachher aufpasst auf der A4 Richtung Brunnen zwischen Affoltern, Albis und der Verzweigung Plegi, Stau wegen einem Unfall. Da bitte ein Gasvertretungsfahrzeug bilden. Wir schauen schnell ins Mittelland, A1 fahrt Richtung Bern, Stau zwischen Herkingen und Önsingen und zum Schluss noch die Region Basel auf dem Schirm. A2 fährt Richtung Basel, stehst zwischen dem Schweizer Hallentunnel und dem Schwarzwaldtunnel. Auch in der Gegenrichtung schwierig zwischen der Verzweigung August und Arisdorf. Und dann haben wir am Schluss noch A3 auf dem Schirm, fährt Richtung Zürich. Da brauchst du 10 Minuten länger zwischen dem Grenzübergang Basel-Saint-Louis und der Verzweigung Wiese. Grüßli, Auto.
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0: weiss, es ist Montag, aber der Montag heute, der ist gar nicht mal so schlimm.
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0: Sacrosanto, es könnte noch lange so weitermachen. Food Festival gibt es ja auch noch. Alle freuen sich, ja, der Nico Santos höchstpersönlich.
1: Ja, ist natürlich ein richtig, richtig schönes Gefühl. Also, wir werden alles geben, werden unsere ganze Energie mitbringen und freuen uns auf euch.
0: Ja, und hoffentlich kannst du dich auch freuen. Die nächsten Tickets gibt's jetzt.
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0: gerade schnell unser Telefonprogramm abgestürzt, wenn ihr alle anruft. Aber ist wieder da, läuft Ticket Day. Heisst, jede Stunde gibt es Tickets auf Energy.
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0: Ich bin bereit, um irgendeine Leitung abzunehmen. Machen wir die Leitung Nummer 16. Hallo, da ist der Tommy. Wer ist da?
2: Hallo, das ist Zoe.
0: Zoe, was machst
2: du? Ich bin gerade daheim, um Energy zu hören.
0: Schön. Und was steht so auf deinem Mittagsmenü?
2: Nicht viel, nur ein Sandwich.
0: Hey, bei mir genau gleich.
2: Ich muss noch
0: Muss manchmal länger. Einfach schnell so ein fertiges Sandwich. Ist nicht das Gesündeste, aber tut die Sache gleich, oder?
2: Ja, da ist es so. Ich muss später noch zum Zahnarzt.
0: Ah, gut, dann noch gut zusammenputzen nach dem Sandwich.
2: Genau, ja.
0: Ich hasse Zahnarzt, ich habe Mitleid mit dir. Aber ich würde sagen, ja, ein Grund mehr, um dir die Energy Air Tickets zu schenken heute. Den kannst du jetzt noch ein bisschen freuen.
2: Merci vielmals. Jetzt werden wir vier Weisheitszähne sogar. Also ich glaube, ich hoffe einfach, dass es schnell durch ist.
0: Oh! Denkst du echt ganz fest an die Energy Air Tickets, gell?
2: Ja, da mache ich.
0: Also, merci fürs Telefon.
2: Hey, merci vielmals.
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0: Niki Stettler.
2: Jedes vierte elektrische Gerät in der Schweiz verhebt nicht. Im 2025 hat der Bund gut 1000 Produkte getestet, bei fast 300 hat es Mängel gehabt und fast 200 sind sogar ein Sicherheitsrisiko gewesen. Das schreibt zeitgenössische Starkstrominspektorat ESTI heute in einer Mitteilung. Bei der Kontrolle sind zwar Geräte aus Onlinehandel und Ladenverkauf durchgekehrt, trotzdem fahre ich mir besser, wenn man Geräte im Ladentag posten, so das ESTI. Dann haben wir immerhin einen Ansprechpartner, falls etwas schief geht. Wasserdiebe haben im Kanton Aargau ihr Unwesen getrieben und die bestohlene Gemeinde zieht jetzt Konsequenzen. Im Dorfbrunnen in Feldheim haben Unbekannte literweise Wasser aus den Brunnen rausgenommen, teilweise mit Fässern und Tauchpumpen. Darum wird heute im Gemeindeblatt bekannt gegeben, dass alle Dorfbrunnen mit einer Ausnahme abgestellt werden. Es könne nicht sein, dass die Leute oder auch das Gewerbe Wasser aus den öffentlichen Brunnen rausnimmt und die dann für ihre Zwecke brauchen. Belgien hat immer noch mit den Auswirkungen vom Jahrhundertwaldbrand zu kämpfen. Fast 3000 Hektar Land sind schon verbrannt, hunderte Menschen in ihres Zuhause müssen verloren und evakuiert werden. Die Lage beruhige sich aktuell zwar wieder ein bisschen, sagen Behörden, für Entwarnung sei es aber definitiv noch zu früh. Die Flammen können jetzt auch immer näher an die deutsche Grenze und halten dort Behörden in Atem.
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0: Ist richtig spannend für mich, endlich wieder mal das Wetter. Jetzt habe ich wochenlang immer das Gleiche moderiert, Sonnen und heiß. Und jetzt kann ich endlich mal etwas anderes erzählen. Regen und Gewitter angesehen in der ganzen Schweiz, heute immer wieder mal dazu. Milde Temperaturen, wenn man es vergleicht mit den letzten Tagen. Wir haben Höchstwert um die 25 Grad. Aber, und das ist eben das Grosse, aber schon morgen geht es dann wieder gleich weiter wie in den letzten Tagen. Die Sonne kommt wieder vor und dazu wieder Temperaturen bis zu 28 Grad. Also die Natur bräuchte ziemlich viel mehr Wasser als das, was es jetzt da heute gibt.
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0: 2 über 12 Uhr, Stau in der Region Zürich auf dem Nordring, fahrt Richtung St. Gallen, steht zwischen dem Limmataler Kreuz und dem Gubristunnel. Ebenfalls schwierig auf dem Westring, fahrt Richtung Basel, der muss mehr Zeit rechnen zwischen Nurdorf Nord und dem Limmataler Kreuz. Im Berner Mittelland steht, fahrt Richtung Zürich auf der A1 zwischen Kriegstedt und Raststedt Deitingen Süd. Region Basel, da meldet sich da 2, fahrt Richtung Basel, Stau zwischen dem Schweizer Hallentunnel und dem Schwarzwaldtunnel. In der Gegenrichtung ebenfalls schwierig zwischen der Verzweigung August und Arisdorf. Und zum Schluss meldet sich noch die A3, fahrt Richtung Zürich. Stehst zwischen dem Grenzübergang Basel-Saint-Louis und der Verzweigung Wiese. Grüßli, Auto.
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0: Die Leitungen sind am Durchläuten. Ich glaube, alle haben es verstanden. Heute Ticket Day auf Energy heisst, jede Stunde holen wir raus. Ticket für die Energy Air mit Take That. Blick. Offenbach. Tiffany Aris, ich könnte noch lange so weitermachen und viele mehr. Food Festival gibt es ja auch noch, ein riesiges Ding am 5. September auf der Almens, Luzern. Die nächste Chance, natürlich noch in dieser Stunde. Komm, ich gebe dir einen kleinen Tipp. Die nächste Chance nach den nächsten paar Songs. Mein Name ist Tommy Spring. Salut, salut.
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0: Vorher hat er schnell unsere Energy-Telefonleitungen zum Abstürzen gebracht. Jetzt da ein Dreifach-Verstärkungskabel dran gehängt. Es funktioniert, es haben so viele Leute
1: an. 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
0: Ja. Verständlich, es ist Ticket Day. Jede Stunde lassen wir Tickets raus für das Energy Air. Dieses Jahr auf der Almens Luzern am 5. September. Und es ist einfach jedes Mal natürlich riesig.
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3: Es ist echt der Shit gewesen, oh mein Gott!
0: Ja, wird dieses Jahr wieder der Shit, würde ich sagen. Ein Food Festival ja auch noch nebst der guten Musik. Also deine Tickets, die musst du dir jetzt holen.
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0: Viel Glück!
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1: Ja. Die Leitung voll. Ich nehme jetzt die Leitung Nummer 4 ab. Hallo, da ist der Dominik. Wer ist da?
2: Ja, das ist Pamela. Hallo, Tommy.
1: Sag schnell, wie machst du nachher Stimmung am Energy Air?
2: Ja, mit meiner Familie. Wir brauchen ein neues Ticket.
1: also wie macht die Stimmung? Also sind ihr so die einfach voll Gas rausschreien, die tanzen? Was für Stimmung bringst du zu uns?
2: Ja, schon ein bisschen schreien, würde ich sagen.
1: So ganz wenig?
2: Ja, genau.
1: Also du hast gesagt, die ganze Familie, was heisst das?
2: Also ich, mein Mann und zwei Kinder.
1: Und sie haben schon Tickets?
2: Ja, genau.
1: Ach so, also die sind da strategisch am Angehen, ist das richtig?
2: Ja, genau.
1: Also gib mal schnell Tipps vielleicht für alle, die es noch am Probieren sind. Wie sind da zu den Tickets gekommen?
2: Also ich habe für SMS gewonnen und meine Tochter hat der Verschwinden der Vater gewonnen.
1: Okay.
2: Die sind dort zusammen, genau.
1: Genau, immer abchecken, energy.ch oder eben auch... Genau. So wie du es jetzt gemacht hast, unser Ticket-Day, jede Stunde gibt es Tickets, die zwei gehen an dich. Und in der nächsten Stunde dann wieder Chance auf zwei Tickets.
0: Super. 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

0: Montagmittag. Jetzt war es 12:30 gewesen.
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0: Endlich. Endlich mal ein bisschen Regen. So geht es weiter heute. Immer wieder mal kommen ein paar Regentropfen oben ab. Es könnte lokal und vor allem in den Bergen auch noch gewittern. Leider geht der Spass einfach nicht sehr lang. Also schon morgen Dienstag wieder Sonnenschein und 27 Grad. Darum geniessen heute.
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0: In der Region Zürich stehst du auf dem Nordring, fahrt Richtung St. Gallen zwischen dem Limmataler Kreuz und dem Gubristunnel. Und an der Westring macht Probleme, fahrt Richtung Basel, musst mehr Zeit rechnen zwischen Urdorf Nord und dem Limmataler Kreuz. Nachher gehen wir ins Mittelland, stehst du auf der A1, fahrt Richtung Zürich zwischen Kriegstätte und Raststätte Deidingen. Und auch gegenrichtig mehr Zeit rechnen zwischen Herkingen und Önsingen. Region Basel haben wir da zwei auf dem Schirm. Fahrt Richtung Basel zwischen dem Schweizer Hallentunnel und dem Schwarzwaldtunnel. Und in Gegenrichtung stehst zwischen der Verzweigung Golgst und Arisdorf. Zum Schluss noch die A3, fahrt Richtung Zürich, macht Probleme zwischen dem Grenzübergang Basel-Saint-Louis und der Verzweigung Wiese. Grüßli, das Auto!
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Energy Mandy Mittag. Leck, tut es gut, die Abkühlung da aussen. Endlich mal ein bisschen Regen, dringend Zeit geworden. Wenn du mich fragst nach dieser Endless-Hitze-Welle, endlich kann man sich auch mal wieder ein bisschen konzentrieren beim Arbeiten. Wobei, jetzt habe ich heute Morgen schon die erste im Energy-Büro gehört. Scheiss, mir ist so grau draussen. Hey, hallo! Hallo, ist jetzt ein Tag, wo wir nicht Hochsommer haben, 2026. Aber kein Problem, wir sind für alle da auf Energy. Mache jetzt etwas Kleines für die, die vielleicht nicht so zu Schlag kommen mit dem abrupten Wechsel. 3 Minuten Sommerferien-Feeling, aber nicht allzu fest. Einen, der so ganz leicht uns in Gedanken an den Strand bringt. Uns an das Wasser lassen, denken, an die Wellen. Aber eben nicht allzu fest abgeht. Solo Parazzi.

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0: Energy los ist mit der Dua Lipa, Don't Start Now, Stunde komplett.
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0: Und das News-Update an diesem Montagnachmittag liefert uns der Niki Stettler.
2: Nachdem die Konjunkturforschungsstelle Kopf für das nächste Jahr eine Lohnerhöhung prognostiziert hat, bringen sich jetzt auch Gewerkschaften in Stellung. Der Dachverband Travailleuse fordert, dass die Löhne mehr ansteigen sollen, als das bis jetzt vorausgesagt wird. Laut ihnen müssen die Leute Ende Monat mindestens 2% mehr im Portemonnaie haben als noch dieses Jahr. So die Forderung, die sie heute vor den Medien präsentiert haben. Die Tatsache, dass alles immer teurer werde, müsse mit höheren Löhnen abgefedert werden. Jedes vierte elektrische Gerät in der Schweiz verhebt nicht. Im 2025 hat der Bund gut 1000 Produkte getestet, bei fast 300 hat es Mängel gehabt und fast 200 sind sogar ein Sicherheitsrisiko gewesen. Das schreibt das Zeitgenössische Starkstrominspektorat ST heute in einer Mitteilung. Bei der Kontrolle sind zwar Geräte aus Onlinehandel und Ladenverkauf durchgefallen, trotzdem fahre ich mir besser, wenn man Geräte im Ladentag posten, so das ST. Dann habe ich immerhin einen Ansprechpartner, falls etwas schief geht. Belgien hat immer noch mit den Auswirkungen vom Jahrhundertwaldbrand zu kämpfen. Fast 3000 Hektar Land sind schon verbrannt, hunderte Menschen in ihres Zuhause müssen verloren und evakuiert werden. Die Lage beruhige sich aktuell zwar wieder ein bisschen, sagen Behörden, für Entwarnung sei es aber definitiv noch zu früh. Die Flammen können jetzt auch immer näher an die deutsche Grenze und halten dort Behörden in Atem.
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0: Geniessen wir die Regentropfen, die es heute gibt. In den Bergen könnte es noch lokal regnen. Weil morgen ist das Ganze schon wieder fertig. Also heute wirklich frisch im Vergleich zu den Tagen, die wir jetzt schon hinter uns haben. Temperaturen bei höchstens 24 Grad und eben ab morgen schon wieder Sonne und dann wieder bis zu 28 Grad, was es gibt.
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0: Eine Minute nach den Eis, du stehst in der Region Zürich auf dem Nordring, fahrt Richtung St. Gallen zwischen dem Limmataler Kreuz und dem Gubristunnel. Wenn an der Westring macht Probleme, fahrt Richtung Basel zwischen Urdorf Nord und dem Limmataler Kreuz, musst du da mehr Zeit rechnen. Noch zwei Meldungen aus der Region Basel, stehst auf der A2, fahrt Richtung Basel zwischen dem Schweizer Hallentunnel und dem Schwarzwaldtunnel und auf der A3 fahrt Richtung Zürich und zwar ab der Verzweigung Wiese musst du etwa 10 Minuten mehr rechnen. Grüssli, das Auto!
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0: Das ist die Start im Montag Nachmittag mit Hit Music Only. Ihr da hier geht's nächst. Olivia Rodrigo. Drop Dead. Sie ist so überwältigend, dass sie gerade umkippt. Und das geht in dem Song, den wir jetzt hören. Ist doch nur schön, das Gefühl, wenn etwas so krass ist, dass fast abkratzt ist. Ist schon ein paar Mal heute so gegangen auf Energy, wo Energy Air Tickets gewonnen haben, unser Sommerfinale auf der Amens Luzern am 5. September. Heute Ticket Day heisst, jede Stunde gibt es Tickets. Heisst auch diese Stunde gibt es wieder Tickets. Heisst unbedingt dranbleiben. Mein Name ist Tommy Springs. Salut, salut.
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0: Kelly, Rakim, Wanda.
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2: Ray Dalton, Go That High.

0: Energy los ist am Montag Nachmittag. 20:02.
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0: Oh, 20:01 natürlich erst. Ich bin da schon mit in der Wohnungssuche und du weißt, das ist schwierig, sehr schwierig.
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0: Ja, es ist wirklich anstrengend, eine gute Wohnung zu finden. Und noch viel schwieriger wird es, wenn du für eine ganze Familie suchst. Unser Immo-Experte Harry Büsser hat zum Glück ein paar Tipps parat.
2: Suche nicht nur nach Zimmerzahl, sondern nach Alltagstauglichkeit. Nähe zu Schule, Kita und Einkauf, das schlägt oft einen zusätzlichen Raum.
0: Okay, aber man muss ja so eine coole Wohnung auch noch überkommen.
2: Schreibe deine Bewerbung nicht einfach, wir sind eine Familie, sondern konkret, warum wir langfristig und stabil sind. Genau das hören die Vermieter gern.
0: Also das kommt sicher mal in die Bewerbung rein. Und wenn du trotzdem einfach nichts Gescheites bekommst, dann kannst du, wie immer bei unserem Harry Büsser, auch noch kreativ werden.
2: Prüfe mal 2 kleinere Wohnungen im gleichen Haus oder Quartier statt einer grossen. Ungewöhnlich, aber so kann der Familienalltag manchmal sogar besser funktionieren. Familien suchen nämlich nicht Quadratmeter, sie suchen funktionierenden Alltag.
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0: Read all about it, das ist Energy am Montagnachmittag. Und jetzt schnell wieder aufwachen und zum Telefon greifen.
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0: Ja. Es gibt Tickets für unser Energy Air am 3. September auf der Amens Luzern mit ganz vielen Acts unter allen. Oh, er da hier. Nico Santos ist dabei.
2: Ich bin safe dabei beim Energy Air. Eine Riesenparty. Ich freue mich unglaublich doll.
0: Ja, auf was freue ich den meisten?
2: Also ich freue mich am meisten natürlich auf die glücklichen Gesichter. Das Wichtigste ist eigentlich nur, dass die Leute gute Stimmung mitbringen, gute Laune haben und ja, die Energie, die wir rüberbringen, dass sie auch zurückkommt und genau das gleiche gilt auch für uns. Wir wollen das allerbeste von uns geben. Wir werden auf jeden Fall ganz, ganz viel Spaß dabei haben, für gerne aufzutreten.
0: Ja, und ein glückliches Gesicht gibt es jetzt schon. Energy Ticket Day, jede Stunde Tickets heisst doch jetzt.
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0: Hauen wieder raus.
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0: Und währenddem, dass du das anläutest, hören wir jetzt Nico Santos in voller Länge mit seinem Hit Ray of Light. Wünsche dir weiterhin einen ganz schönen Montagnachmittag. Die Leitung ist schon am Sturm, Leute. Wart noch schnell ein Lied, nachher nehme ich jemandem ab.

0: Energy los ist. Es ist unser Ticket Day. Heisst, jede Stunde gibt es Tickets.
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0: Die Leitungen natürlich wieder am Sturm läuten. Ich nehme die Leitung. Was könnten wir heute nehmen? 19. Hallo, da ist der Dominik. Wer ist da?
2: Ja, hallo, hier ist Katja.
0: Katja, sag mir, warum musst du genau hier an die Energy Air 2026?
2: Weil ich irgendwie noch nie war und ich würde gerne mal gehen.
0: Noch nie?
2: Ich würde mal schauen, die Stimmung und so, wie das ist.
0: Also ich kann dir sagen, Bombenstimmung, Katja. Bombe!
2: Das kann ich mir vorstellen, ja.
0: Auf welchen Eck freust du dich am meisten?
2: Eigentlich schon auf Nico Santos. So.
0: Nico Santos, wunderbar. Ja, ja, also ich freue mich extrem auf dich. Ich freue mich auf alle. Von dem her, was machst du gerade?
2: Ja, arbeiten, eigentlich.
0: Eigentlich, aber noch schnell versuchen, Tickets abzustauben,
2: ob es schaffst. Ja, genau. Im kaufmännischen Bereich.
0: Okay. Hey, ich kann nicht einfach schnell raus telefonieren hier im Radio, aber ich muss auch nicht. Ich bin sowieso ein Manager und du auch, Katja. Freue mich auf dich.
2: Ja, yeah, super. Hey, so cool. Merci vielmals.
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0: Energy Mandy Nachmittag, willkommen.
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0: Dieses Update gibt's vom Luzi Fricker.
2: Travail Suisse fordert ab nächstes Jahr, dass alle, die in der Schweiz arbeiten, 2% mehr Lohn bekommen. Die finanzielle Situation der Angestellten habe sich in den letzten Jahren massiv verschlechtert, heisst es vom zweitgrössten Arbeitnehmerdachverband. Das vor allem wegen der steigenden Krankenkassenprämie. Je nach Branche fordert Travail Suisse noch eine grössere Lohnexplosion. Im Gesundheitswesen sollen die Löhne um bis 6% steigen. Nach der Plakatoffensive der Befürworter der SVP-Neutralitätsinitiative machen ab jetzt auch die Gegner mobil. Heute Vormittag haben die 5 grossen Parteien SP, FDP, Mitte, Grüne und GLP gemeinsam vor einem Jahr am 27. September gewarnt. Die Initiative würde kein einziges Problem lösen, sondern schaffe nur viele neue. Kritisiert wird insbesondere, dass die Schweiz Sanktionen gegen Staaten, die Völkerrechtsverletzungen begehen, nicht mehr übernehmen könnte. Im Osten des Kantons Aargau schmeckt das Trinkwasser momentan nach Benzin. Mit Behörden mitteilen, sind im Grundwasser zwischen Würrelos und Baden Rückstände vom Stoff ETBE festgestellt worden, der ein Bestandteil von bleifreiem Benzin ist. Die Höchstwerte sind deutlich über dem Grenzwert. Ein Gesundheitsrisiko gäbe es aber nicht. Das Wasser könne man ohne Bedenken trinken, allerdings habe es einen starken Benzingeschmack.
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0: Endlich mal ein bisschen konzentrieren. Es ist nicht mehr so brettscheiss, die Temperaturen draussen um die 24 Grad und dazu gibt es auch immer wieder mal eine Erfrischung von oben. Es könnte immer wieder mal ein bisschen regnen in den Bergen oder lokal auch gewittern. Ist aber kurz, wir müssen es wirklich geniessen heute. Morgen zum Einstieg schon wieder viel Sonne und die Temperaturen bis zu 27 Grad.
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0: 2 ab 2 stehst in der Region Zürich auf dem Nordring, fahrt Richtung St. Gallen zwischen dem Limmataler Kreuz und dem Gubrist und auf dem Westring fahrt Richtung Basel zwischen Urdorf Nord und dem Limmataler Kreuz. Wir gehen über ins Mittelland. Mehr Zeit rechnen auf der A1 Richtung Zürich zwischen Niederbipp und Herkingen und auf der Gegenrichtung zwischen Herkingen und Önsingen. Zum Schluss der Blick in die Region Basel. A2 fahrt Richtung Basel. Stau zwischen dem Schweizer Hallentunnel und dem Schwarzwaldtunnel. Und auch A3 meldet sich, fahrt Richtung Zürich. Dort stehst du in Erhöhung von der Verzeigung Wiese etwa 10 Minuten lang.
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0: Energy am Ticket Day. Jede Stunde gibt es Tickets für das Energy Air. Ist an dem 5. September auf Traumens Luzern mit. Mimix zum Beispiel. Take that! Ja, ganz viele Riesenacts dabei. Sie werden so richtig heizen, Offenbach. Ja, es wird richtig abgehen.
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0: Sie heizen da sehr fest in Offenbach. Gib mir noch schnell ein paar Minuten, aber natürlich gibt es Tickets. Die Stunde hat erst gut angefangen. Hey, Tommy, spring mein Name. Gehen wir zusammen.
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0: Katy Perry, Watch It Burn, geht nicht sehr energiv, der Montagnachmittag.
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0: Und Energie brauchst, wird jetzt Vollgas zum Telefonsäcklisch.
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0: Ja, Ticket Day. Leute, es ist Money Time. Heute jede Stunde, noch bis am Abend um 8 Uhr, auch bei Energy Downtown. Jede Stunde gibt es Tickets für 10 Uhr am 5. September auf der Allmanns Luzern. Jetzt an, Leute,
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0: Das ist die Nummer zum Glück. Die Leitung ist am Leuten. Ihr seid schnell. Jetzt tun wir mal die Schnellen belohnen. Hallo, da ist der Dominik. Wer ist da?
2: Ja, und da ist Michaela, hallo.
0: Michaela, sag mir, warum sollst du genau du an den Chair?
2: Ja, lass jetzt, meine älteste Tochter hat 2 Tickets gewonnen.
0: Mhm.
2: Und wir sind total 4 Stück, das heisst, 2 haben noch kein Ticket.
0: Also die Eltern noch nicht?
2: Richtig, und da ja die Take-Back kommt, wo ja mein Angang ist, oder?
0: Ja, andere Frage, haben deine Töchter Lust, mit den Eltern da in den Ausgang zu gehen?
2: Ja, die genießen das richtig, weil ja dann alles bezahlt wird von den Eltern, weißt du?
0: Aha, darum? Nein.
2: Ah, voilà.
0: Oh, tschüss,
2: ja.
0: Oh, tschüss. Hey, macht das Familienfest, ich schenke dir gerne mal 2 Tickets.
2: Hey, das ist super, merci viel mal.
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Wenn du ein schwieriges Meeting vor dir hast, gibt es jetzt einen kleinen Confidence Boost. Oder allgemein, ein Song, der uns daran erinnert, dass wir schon alles schaffen, was wir wollen. Gibt es auf Deutsch übrigens so eine Übersetzung? Achtung!

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1: Und die liefert der Luzi Fricker.
2: Nach der Plakatoffensive der Befürworter der SVP-Neutralitätsinitiative machen aber jetzt auch die Gegner mobil. Heute Vormittag haben die 5 grossen Parteien SP, FDP, Mitte, Grüne und GLP gemeinsam vor einem Jahr am 27. September gewarnet. Die Initiative würde kein einziges Problem lösen, sondern schaffe nur viele neue. Kritisiert wird insbesondere, dass die Schweiz Sanktionen gegen Staaten, die Völkerrechtsverletzungen begehen, nicht mehr übernehmen könnte. Im Osten des Kantons Aargau schmeckt das Trinkwasser momentan nach Benzin. Mit Behörden mitteilen, sie im Grundwasser zwischen Würrelos und Baden Rückstände vom Stoff ETBE festgestellt worden, der ein Bestandteil von bleifreiem Benzin ist. Die Höchstwerte sind deutlich über dem Grenzwert. Ein Gesundheitsrisiko gäbe es aber nicht. Das Wasser könne man ohne Bedenken trinken, allerdings habe es einen starken Benzingeschmack. Der Schweizer Mittelfeldmotor Remo Freuler wechselt von Spaghetti in die Moussaka-Hochburg. Der 94-fach Nazi-Spieler zieht zum griechischen Rekordmeister Olympiakos Piräus. Mit seinem bisherigen Club Bologna hat sich der 34-Jährige trotz guten Leistungen nicht auf eine Vertragsverlängerung einigen. Remo Freuler hat in der griechischen Hafenstadt einen Vertrag bis 2028 unterschrieben.
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1: Der Regenradar ist unser ständiger Begleiter heute an dem Montagnachmittag. Die grosse Regenwand, die wir heute schon durch haben, die ist zum Glück so ein bisschen das Gröbste gewesen. Es gibt an dort noch vereinzelte Gewitter, die werden durchziehen heute. Also ganz trockenen Fusses im Feierabend wieder relativ schwierig. Aber die Gewitter bzw. der Regen, der hier noch kommt, ist relativ punktuell und wollen dann erst in den Abend gehen. Der Tag morgen wird wieder ein bisschen schöner, 27 Grad erwarten wir am Dienstag. Durchgehend zwar bewölkt, aber immer wieder mal auch ein bisschen Sonnenschein drin.
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1: Gehen schnell vorneweg auf die A6 Bern Richtung Thun zwischen Rastatt, Münsingen und Kiesen. Dort aktuell Gefahr wegen Trümmerteilen auf der Autobahn wegen einem Unfall in der Gegenrichtung. Und das ist die A6 Thun Richtung Bern zwischen Thun Nord und Kiesen. Dort hat es letztens einen Unfall und eben fahren vorsichtig, weil eben auf der Gegenseite liegen Trümmerteile umeinander. Dann in der Region Zürich-Aargau haben wir den Autobahnzubringer Aarau, wo stockt von Rohr her. Dort zwischen Rohr und Buchs Verkehrsbehinderungen. Auch dort hat es einen Unfall gegeben. Die stehen aber glücklicherweise auf dem Pannenstreifen. 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
1: Wir steuern Vollgas, richtig Sommerfinal, zusammengefasst Energy Air, 5. September in Allmend, Luzern und auch mit einem, wie soll ich sagen, einem Gast, der schon länger da war. Endlich wieder auf einer Energy-Bühne. Zurück der Chef höchstpersönlich, der BLI Doppel G und die Legenden aus den 90s. Take That! Haben wir on stage. Was für eine Kombi. Wer hätte gedacht, dass Take That mal auf der gleichen Bühne steht wie der BLI Doppel G am Energy Air, unserem grossen Sommerfinale den Anfang September. Tickets gibt es nie zum Kaufen, noch zu gewinnen. Und heute am Energy Ticket Day heisst das jede Stunde einmal zwei Tickets. Das auch bei Energy Downtown. Wie es funktioniert,

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0: Ich bin mal vorsichtig mit meinen Aussagen. Ja, es ist ein super Montag, weil heute verschenken wir jede Stunde einmal zwei Tickets. Auf der anderen Seite muss man es halt immer noch gewinnen. Oder das ist so ein bisschen halt der Trade-off, den wir machen. Aber das ist der Deal beim Energy Air und eigentlich grundsätzlich bei anderen Energy Events. Tickets gibt es nie zum Kaufen, nur zum Gewinnen bei uns. Und das Schöne an dieser ganzen Geschichte ist jetzt, und ich sage es gerne nochmal, Energy Downtown bis am 8. jede Stunde einmal zwei Tickets, die wir raushauen. Und das natürlich auch jetzt. Und was mir im Fall auch noch aufgefallen ist, bin ich erst jetzt zurückgekommen aus der Ferien und bin ein bisschen erstaunt gewesen, dass einfach mal schnell Take That bei uns im Line-Up in der Stunde. Ich habe so gedacht, so, ich habe es gehasst früher, und zwar von tiefstem Herzen. Das können wahrscheinlich viele Männer nachvollziehen, die grössere Schwestern haben, die dann in den 90er halt wirklich Mühen haben, durch die Boyband-Geschichte durch. Und sie halt einfach in einem gewissen Alter ein bisschen stärker ist und somit auch die Fernbedienung von der Stereoanlage hat. Ja, damals hat man noch einfach eine Möglichkeit gehabt, zum Musik hören. Also bei uns ist relativ viel Take That gelaufen. Damals habe ich es gehasst und irgendwann habe ich den Zugang bekommen und sage, ja, eigentlich machen die Gerli Barlow und all die Kollegen einen guten Sound. Und darum umso begeisterter, dass ich das erste Mal in meinem Leben auch Take That live gesehen am Energy Air. Und du vielleicht auch.
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0: Deine Chance auf Tickets geht's jetzt.
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0: Das Creepy Energy Downtown Superheroes, auch sie schon mal an einer Energy Show gewesen übrigens.
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0: Alle Infos zu unserem grossen Sommerfinale findest du auf energy.ch/rd. Dann natürlich auch das Line-Up drauf. Alle Acts und Bands, die kommen. Wir dürfen das aber natürlich ein bisschen durchexorzieren heute. Bei Energy Downtown. Noch wichtiger für dich ist, jede Stunde hauen wir einmal zwei Tickets raus, so auch jetzt. Wir gehen auf die Leitung, Nummer, was nehmen wir an? Ja, komm, Moment, ich nehme 36, das ist schon Energy Downtown da, hallo?
2: Ja, hoi, das ist der Manu.
0: Manu, guten Nachmittag, Sali, willkommen. Was machst du denn für verregneten Montag? Bist du schon ein bisschen depressiv oder gehörst du innen zu denen, die sagen, endlich schiffen sie mal wieder?
2: Ja, endlich schiffen sie mal wieder, sicher. Aha. Wir haben es genug lang schön
0: gemacht,
2: oder?
0: Gut, da werden wir uns wahrscheinlich jetzt nicht einig. Da bin ich doch eher ein Sommerkind, muss ich sagen. Wo, dass wir uns aber einig werden, wir beide wollen das Energy Air, oder?
2: Ja, sehr gern.
0: Und weißt du, du hast noch den grössten Vorteil als ich. Erstens mal hast du zwei Tickets gewonnen und zweitens musst du nicht arbeiten.
2: Ich bin am Arbeiten.
0: Ah, wirklich? Am Energy Air?
2: Aha, nein, nicht am Energy Air.
0: Ah, eben, ja, um das geht's ja. Nein, hey, jetzt, ja. Logischerweise, ich hoffe, dass du auch jetzt am Arbeiten bist oder Montag, aber eben noch sehen wir uns natürlich auf der Alment Luzern. Das allererste Mal gastieren wir in der Zentralschweiz mit dem Energy Air, das grosse Sommerfinale. Und du mit drin.
2: Hey, mega cool, danke vielmals.
0: Zwei Tickets unterwegs für dich und auch draußen. Es gibt noch Chancen. Heute am Energy Ticket Day fürs Energy Air. Jede Stunde einmal zwei Tickets für dich. So auch nach der 4.

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1: Es ist 3:30.
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1: Die grosse Regenwalze, die ist einmal übers Land gezogen, heute im Vormittag rein. Und am Nachmittag sind immer da und dort noch vereinzelt Gewitter unterwegs. Morgen sieht es schon wieder ein bisschen anders aus. Das heisst, wir haben so ein bisschen ein Wolkenband, das darüber zieht. So ein bisschen, nicht düster, aber ein bisschen verschleiert. Vielleicht könnte man es so formulieren. Da und dort immer mal wieder die Sonne, die durchschaut. Vor allem im Nachmittag rein bei etwa 27 Grad.
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1: Stecken beste Grüße in das Auto, gehen zuerst in die Region Bern-Mittelland. Auf der A6 Thun Richtung Bern zwischen Thun Nord und Kiesen. Dort nach wie vor Probleme wegen einem Unfall. Dort hat es Tatsch, bitte fahrt vorsichtig auf dieser Strecke. Und auch in die Gegenrichtung zwischen Rastedt, Münzigen und Kiesen. Dort eine Gefahr wegen Teile, die auf der Autobahn rumliegen, die eben von der anderen Seite übergespickt sind. Dann in der Region Zürich-Aargau haben wir noch A1 auf dem Schirm. Bern Richtung St. Gallen zwischen Seebach und Zürich Nord. Dort stockenden Verkehr, selbst wegen einem Pannenfahrzeug. Kommen gut und sicher an euer Ziel.
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0: Auch wenn das Wetter heute nicht dazu einlädt, es ist eigentlich eine gute Nachricht, wenn man geht joggen. Und noch bessere für Eltern. Eine Studie zeigt jetzt nämlich, dass beim Joggen mit Kinderwagen deutlich weniger Verletzungen passieren. Energy-Reporter Luzi Fricker, mal schnell vorneweg. Wer um Himmels Willen kommt auf die Idee, eine Studie daraus zu machen, dass wenn man mit einem Kinderwagen geht joggen, man sich weniger verletzt?
1: Ja, es sind sogar Bildete. Es ist eine Uni-Studie. Und zwar hat Pennsylvania State University in den USA hunderte Eltern rausgesucht, die eben mit oder ohne Kinderwagen joggen. Das Resultat: bei den Jogger ohne Kinderwagen hat es mehr als doppelt so viele Überlastungsverletzungen gegeben, wie bei denen, die einen Kinderwagen vor sich geschoben haben. Also ja, Kinderwagen macht sicherer.
0: Also fast wie irgendwie ein Rollator oder so. Vielleicht muss man dann einfach generell ein Gestellchen anlegen, dass es nicht umgeht, oder vielleicht auch Neuschoner oder so würde helfen. Aber was genau ist da dabei rausgekommen jetzt?
1: Ja, wir können eigentlich theoretisch mit dem Rollator joggen, weil das Phänomen ist das gleiche wie beim Kinderwagen. Es erklärt sich der Physik, weil wenn man während dem Joggen den Griff von diesem Kinderwagen hebt, dann wird ein Teil von der Aufprallkraft auf die Räder übertragen, was gleichzeitig gegen den Gelenk schonen. Also der Kinderwagen ist wie eine Art Stossdämpfer.
0: Aber man sollte eigentlich das Kind nicht mitnehmen, oder? Weil wenn man ja dann strauchelt mit dem Kinderwagen, dann ist man vielleicht selber rein statistisch besser geschützt, aber hat auch irgendjemand mal ein Kind gedacht?
1: Offenbar nicht. Die Autoren betonen zwar, aus Rücksicht zum Kind sollte man bei Neugeborenen verzichten, aber ab einem halben Jahr sei kein Problem. Also ich wäre auch noch bei, ich weiss zwar jetzt als Nicht-Vater nicht, wie lange du bist du halt besser Experte, wie lange man Kinder im Kinderwagen hat, aber so oder so nicht mit Kind joggen, weil für das Köpfchen, ja, ist das nicht allzu gut. Also ich würde sagen, die sicherste Variante ist sicher, mit einem leeren Kinderwagen auf die Joggingrunde zu gehen. Oder?
0: Danke vielmals, haben wir so viel Geld in unsere Menschen investiert, die hier studieren, um nachher so eine Studie zu machen. Also mit einem leeren Kinderwagen zu joggen ist sicher. Danke, dass wir jetzt auch das wissen. Es wird langsam eine richtige Freiluftpsychiatrie in die Welt, habe ich langsam das Gefühl.
1: Ja, jetzt sehen wir heute Abend Massa.

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1: Mit dem Luzi Fricker.
2: Die Schweizer Hotellerie kann aufschnaufen. 4 Monate hintereinander sind die Übernachtungszahlen rückläufig gewesen. Laut einer ersten Schätzung vom Bund ist die Talsohle jetzt erreicht. So hat es im Juli 2026 0,3% mehr Übernachtungen gegeben als zum gleichen Zeitpunkt vor einem Jahr. Zu diesem Aufwärtstrend haben vor allem Schweizer Gäste beigetragen. Ausländische Touristen haben weniger Übernachtungen gebucht. Schweizerinnen und Schweizer dürfen schon gleich über die sogenannte Internetinitiativen abstimmen. Wie das Initiativkomitee heute mitteilt, sind bereits 2/3 der nötigen 100'000 Unterschriften zusammengekommen. Die Initiative fordert klare und scharfe Regeln für Tech-Konzerne, Social-Media-Plattformen und KI-Anbieter. Aktuelle Vorfälle von sexualisierten Deepfakes, KI-Betrug und Desinformation verdeutlichen, dass verbindliche Regeln dringend notwendig sind, schreiben die Initianten. Der Schweizer Mittelfeldmotor Remo Freuler wechselt von Spaghetti in die Moussaka-Hochburg. Der 94-fach Nazi-Spieler zieht zum griechischen Rekordmeister Olympiakos Piräus. Mit seinem bisherigen Club Bologna hat sich der 34-Jährige trotz guten Leistungen nicht auf eine Vertragsverlängerung einigen. Remo Freuler hat in der griechischen Hafenstadt einen Vertrag bis 2028 unterschrieben.
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1: Die grosse Regenwalze ist einmal im Vormittag über unser Land gezogen und es geht weiter. Das heisst, es hat da und dort immer noch so ein Gewitterwolken drin. Wenn, dann kommt es aber relativ lokal und dann aber auch kompakt und deftig. Ist dann aber auch glücklicherweise schnell wieder vorbei. Der Tag morgen, der wird, sagen wir mal, durchgezogen. Da und dort noch dicke Hochnebel und vor allem Wolkenfelder. Es sieht aber immer auch wieder sonnige Abschnitte. Temperaturen morgen erwartungsgemäß um die etwa 27 Grad.
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1: Abgesehen von den Standardmeldungen an dem Montagnachmittag fokussieren wir uns auf die wichtigen in den Regionen, unter anderem Zürich-Aargau auf der 1A stehen, Bern Richtung St. Gallen zwischen Zeebach und Zürich-Nord, dort ein Spannenfahrzeug, der rechte Fahrstreifen blockiert. Bei der Fahrt vorsichtig und auch aufpassen beim Autobahnzubringer Aarau, dort Rohr Richtung Aarau-Ost. Bis vor Buchs haben wir aktuell Stau wegen einem Unfall, dort den Standstreifen blockiert. Bei der Fahrt vorsichtig. Dann mindestens 20 Minuten Anstehen in der Region Bern-Mittelland auf der 1 Richtung Zürich zwischen Wangen oder Aar und Önsingen und auch auf der anderen Seite Richtung Bern zwischen Häkingen und Önsingen. In der Region Basel ist es wie immer der Schweizer Alle-Tunnel bis zum Schwarzwald-Tunnel. Aktuell anstehen mindestens auch 20 Minuten dort. Und Richtung Luzern auf der A2, der Zentralschweiz zwischen Lopper und dem Sonnenberg-Tunnel. Auch dort sind es mindestens 15 Minuten. Kommt gut an.
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1: Wer länger Radio hört, der hat die höhere Gewinnchance. Das ist immer das Motto rund ums Energy Air, um unser grosses Sommerfinale. Heute lohnt es sich aber umso mehr. Wir versüßen dort ein bisschen düstere Mäntig. Jede Stunde einmal 2 Tickets für unsere Knallershow auf der Almend in der Zentralschweiz, wo wir das erste Mal als Gast sind in Luzern. Was, wie, wenn, wo, ein bisschen später bei uns in der Show. Hey.

0: Knallerkombination. Be Energy an dem Montag mit Daft Punk und Pharrell Williams. Get lucky. Und es gibt immer wieder Menschen, die mir permanent glücklich machen.
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0: Haben wir in den letzten paar Wochen gemacht. Hosts aus dem Energy-Team haben ihr Lieblings-Tech-Gadget vorgestellt. Ich habe natürlich nicht genau gesagt, schau, ich habe Septas, die Mikrowelle daheim, die ist so geil, die musst du auch unbedingt haben. Sondern wir haben das natürlich ein paar Hinweise versteckt, zusammen mit unseren Freunden von Social Media und euch langsam, aber sicher auf die Spur geführt. Und es gibt nicht nur das Produkt, natürlich dann auch zu gewinnen, sondern auch die Qualifikation für das grosse Finale, dann vor Ort im Mediamarkt, wo man einen Wertgutschein von 5'000 Stutz gewinnen kann. Und der Roger Schürch hat es auflösen. Und das war gar nicht mal so schwierig. Man ist ein Mensch, er arbeitet bei Radio, er hat mit Musik zu tun. Also was ist echt sein Lieblingsgadget?
2: Yeah, Noise-Canceling-Kopfhörer von Sony.
3: Du weißt jetzt, wenn das ja richtig wäre, würde dir das auf der einen Seite den 300-Franken Sony-Kopfhörer sichern und auf der anderen Seite nachher noch einen Platz im Final für einen 5'000-Franken Mediamarkt-Einkaufsgutschein, oder?
2: Ja.
3: Hast du so einen grossen Kopfhörerverschleiß, dass du neu bräuchtest?
2: Ja.
3: Was ist passiert mit den letzten?
2: Ja, sie sind einfach schon alt. Und sie gehen alle kaputt, ich weiß nicht.
3: Ja,
2: vielleicht gehen die ja nicht kaputt.
3: Ja, es ist prädestiniert, das ist ja immer die kleinen, die In-Ear, oder? So die, auch die AirPods etc.
2: Ja, die. Die sind immer kaputt gegangen.
3: Verloren und Zeugengeschichte.
2: Ja.
3: Fabian, ich finde, wir müssen das gebührend auch noch ein bisschen untermalen, einfach, dass ich das sagen kann. Du gewinnst dich Kopfhörer und bist im Final mit dabei am 28. im Seal City.
2: Dankeschön.
3: Jetzt können
2: das hätte ich nicht gedacht.
3: Jetzt kannst du ja sagen, dass du mit in einer Vorlesung oder mit in einem Kundenbesuch gerade bist, du nicht kannst rauslassen.
2: Nein, ich bin in der Schule und vorbereitet.
3: Okay.
2: Bin die Lehrperson.
0: Ah. Ja, das ist schön, wenn sich die Lehrerin ein bisschen zusammennehmen muss. Also bei Fabienne gibt es einmal so richtig anständige Kopfhörer als Vorpreis. Und eben noch die Chance dann beim Grande Finale 5'000 Stutz Wertgutschein. Wenn du sagst, hey, schau, das ein oder andere Gadget von unseren Hosts, das finde ich easy. Also jetzt schnell vorbeiklicken wie Energy.ch.
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2: Man kann sich anmelden, einfach per WhatsApp auf 079 655 0886, wenn man Bock hat, zum Mitspielen bei uns und dann einfach Grand Slam Zürich auswählen. Gemacht hat das Biljana. Willkommen in der Show, Sally.
3: Hallo.
2: Hast du schon ein bisschen History mit Grand Slam Zürich? Schon mal mitgespielt oder noch nicht?
3: Nein, das erste Mal jetzt. Ja.
2: Also ist relativ klar. Es gibt ein Buch namens Zürich Slang-Ikon. Dort drin sind all die lustigen Begriffe drin, wo wir da so ein bisschen per Zufallsprinzip uns angeben lassen. Und das machen wir genau jetzt. Und du musst es mir natürlich im weitesten Sinn übersetzen. Liebe Biljana, wenn eine Zürcherin oder ein Zürcher den Satz sagt, den Kanister leeren, was meint man damit? Es gibt einen Countdown zum Überlegen. Was macht man, wenn man den Kanister leeren geht? Einziger Tipp, den ich da habe, übrigens, ist, Männlein wie auch Weiblein machen das.
3: Super, Flaschen leeren, also, trinken.
2: Aha, einfach schön hinter Binden kippen, so quasi, so ein bisschen in dem Stil.
3: Ja.
2: Was ja Sinn würde machen, würden ja beide Geschlechter machen. Also von dem her würde es zutreffen. Was gibt es sonst noch, was man könnte lernen? Also im Alltag.
3: Blasen.
2: Hey, auch ein schöner Ansatz. Was auch beide Geschlechter machen müssen. Mindestens so viel ich informiert bin biologisch. Also von dem her. Ja, das kannst du auswählen. Was würdest du sagen, die Flüssigkeit zuführen oder die Flüssigkeit entfernen wieder? Welche von beiden nehmen wir?
3: Ich glaube, zuführen macht schon mehr Sinn.
2: Also, Domenico Blass, Autor von Zürichs Längenkund, klär uns auf.
4: Ja, jeder von uns hat einen Kanister, der heisst im Fachjargon Blasen. Wenn man den leert, dann gehen wir brünzeln.
2: Nein!
3: Nein!
2: Das ist so gemein! Ach, du

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1: One Republic. Need your love.

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1: Es ist halb fünf.
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1: Durchzogener Wochenstart oder die grosse Befreiung. Je nachdem, auf welcher Seite von der Medaille dass man schaut. Die einen haben Freude, dass es endlich mal regnet. Die anderen finden, muss jetzt ja gerade so deftig sein. Kurzum, es ist mehr oder weniger durch. Also die grosse Ladung. Es hat da und dort noch Gewitter drin. Die kommen aber in den Abend rein und wenn dann relativ punktuell. Der Dienstagmorgen ist eigentlich gar nicht so schlecht. Wir haben zwar ein Wolkenband, das quer über die Schweiz hängt. Da und dort auch immer wieder Sonne drin mit bis zu 27 Grad.
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1: 3 Minuten über den halben 5. Schicke Grüße dir auf Deutschschweizer Autobahnen. Wir fassen die Geschichte ein bisschen zusammen. Wir gefahren stellen natürlich vorneweg, betrifft die Region Zürich-Aargau auf der 1A. Zwischen Seebach und Zürich-Nord hat ein Spannenfahrzeug den rechten Fahrstreifen blockiert. Vorsichtig fahren dort. Und das Gleiche gilt für den Autobahnzubringer. Aarau-Ost zwischen Rohr und Buchs, dort ein Unfall, der Standstreifen aktuell blockiert. In der Region Bern-Mittelland haben wir mindestens 20 Minuten stockenden Stau auf der A1 Richtung Zürich, Schwangen an der Aare und der Önsigen und auch auf der anderen Seite ab Herkingen anstehen, Richtung Bern. In der Region Basel ist es vor allem die A2, die stockt vom Schweizer Halle bis Schwarzwaldtunnel, auch dort etwa 20 Minuten und nochmal ein gröberer Zeitverlust wegen einem Unfall, der vor einer Zeit passiert ist, auf der A2 in der Zentralschweiz, Gotthard Richtung Luzern, zwischen dem Lopper und dem Sonnenbergtunnel.
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0: Egal wer grundsätzlich da, was halt noch fehlt, sind einfach die Kaiben-Tickets.
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0: Und das ist der grosse Hustle. Wir treffen uns am 5. September auf der Almend Luzern. Das erste Mal gastieren wir in der Zentralschweiz zu unserem Grande Sommerfinale. Und ich bin jetzt ja auch gerade erst aus der Ferien zurückgekommen und habe ehrlich gesagt gar nicht so mitbekommen, was das Line-up ist. Und dann habe ich irgendwann mal drauf geschaut auf energy.ch/r und gemerkt, so, was? Take that. Sie sind einfach offenbar wieder da und stehen auf der Bühne vom Energy. Er macht riesige 90s Flashback, aber auch Newcomer natürlich. Ares haben wir mit dabei. Die gute Tiffany mit Vertigo. Ihn kann man schon nicht mehr als Newcomer verkaufen, würde ich jetzt mal behaupten. Nico Santos mit dabei. Offenbach bringt BPMs ein bisschen zum Fliegen. Und was mich besonders freut, der Chef ist wieder zurück, der BLI Doppel-G, schon seit dem Anfang auf der Bühne von der Energy Events und jetzt wieder on stage. Es wird sein dritter Energy Air sein. Was noch fehlt, sind deine Tickets.
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0: Jetzt schnell das Telefon in die Hand nehmen und so ganz klassisch wieder anrufen. Einfach so wie früher. Man kann das Telefon in die Hand nehmen, schnell die Nummern einstellen. Und wenn man dann zu den Glücklichen gehört, gibt es einmal zwei Tickets für das Energy Air, und zwar jetzt.

Neuer Hit von Harry Styles, American Girls, Be Downtown oder Mandic. Schön bist du mit uns. Und am heutigen Ticket Day heisst das für Energy Air. Jede Stunde hauen wir einmal zwei Tickets raus. Und jetzt wollte ich eigentlich schnell mit Melissa reden. Aber ihre Telefonverbindung ist in dieser Sekunde abgerissen. Melissa, wenn du das hörst und ich hoffe, du bist irgendwann noch am Radio, ist alles gut. Ich habe deine Daten, du kommst deine Tickets über. Keine Panik, schieb, alles gut. Zwei Energy Air Tickets sind unterwegs zu dir. Herzliche Gratulation. Und für die, die jetzt schon wieder in der Leitung hocken und enttäuscht sind, einmal mehr, es tut mir so leid. Ab dem 5. die nächsten zwei, die wir raushauen. Jede Stunde einmal zwei Tickets fürs Energy Air. Heute bei Energy Downtown.

Mit Energy richtig wohlverdient am Feierabend von der Mantic. Kennst du den Herr da? Junge Guy, der dank Social Media richtig gut gespielt worden ist, der Julex. Siehst du? Und wenn jetzt denkst, das ist gerade ein bisschen hart und ein bisschen sehr Halligalli, das da ist

0: in dem Ende. Gibt es jetzt gerade die volle Länge hier bei uns.
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0: Der Montag heute so nah, ja, eben für die, die mal froh sind, dass endlich eine Abkühlung kommt, die sind definitiv glücklich gemacht worden. Und auch in Abend kann es da und dort noch Gewitterzellen haben. Die sind, wenn dann aber, deftig und kurz. Morgen sieht es dann schon wieder ein bisschen besser aus. Wir haben den ganzen Tag verteilt immer mal wieder Wolken und Sonne. Der Mittwoch, der wird dann aber wieder so ein strahlend schöner Sommertag mit 30 Grad und einem lauen Lüftchen. Am Donnerstag kehrt dann die Geschichte aber wieder dort den ganzen Tag immer mal wieder Regen und Gewitter drin. Am Freitag und Samstag mehr oder weniger das Gleiche. Also es könnte jetzt sein, dass das wirklich so ein bisschen der Anfang vom Ende von dieser schönen Sommerphase ist. Aber wie wir es ja beim Wetter wissen, es ändert sich alle 30 Minuten.

0: Willkommen im Vierabiger Demantik.
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0: Und ihr kommt vom Luzi Fricker.
2: Die Schweizer Hotellerie kann aufschnaufen. 4 Monate hintereinander sind die Übernachtungszahlen rückläufig gewesen. Laut einer ersten Schätzung vom Bund ist die Talsohle jetzt erreicht. So hat es im Juli 2026 0,3% mehr Übernachtungen gegeben als zum gleichen Zeitpunkt vor einem Jahr. Zu diesem Aufwärtstrend haben vor allem Schweizer Gäste beigetragen. Ausländische Touristen haben weniger Übernachtungen gebucht. Schweizerinnen und Schweizer dürften schon gleich über die sogenannte Internetinitiativen abstimmen. Wie das Initiativkomitee heute mitteilt, sind bereits 2/3 der nötigen 100'000 Unterschriften zusammengekommen. Die Initiative fordert klare und scharfe Regeln für Tech-Konzerne, Social-Media-Plattformen und KI-Anbieter. Aktuelle Vorfälle von sexualisierten Deepfakes, KI-Betrug und Desinformation dagegen verdeutlichen, dass verbindliche Regeln dringend notwendig sind, schreiben die Initianten. Der Vizechef der russischen Antikriegspartei Jabloko ist heute vom obersten Gericht Russland zu 11 Jahren Straflager verurteilt worden. Dem 63-jährigen Lev Schlossberg wird vorgeworfen, er habe die russische Armee beleidigt. Jabloko ist die einzige Partei in Russland, die sich offen gegen Krieg in der Ukraine positioniert. Für die nächsten Wahlen im September ist die Partei ausgeschlossen worden.
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0: Wir haben die grosse Regenwolke gehabt, die einmal über die Schweiz hingezogen ist heute am Vormittag. Und wenn du jetzt schon wieder ein bisschen Sonnenstrahlen hast, dann ja, nicht zu früh freuen. Ich formuliere es mal vorsichtig. Wir haben in Anbeginn da und dort, vor allem auch in der ersten Nachthälfte, immer noch ein bisschen Gewitter drin. Es kann also noch nass werden. Morgen wieder ein bisschen Beruhigung drin. Wir haben zwar noch eine dicke Wolkendecke, aber es wird wieder sonnig mit etwa 27 Grad.
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0: 2 Minuten ab der 5. Schicken Grüße dir ins Auto. Fokussieren wir uns auf die gröberen Meldungen, die wir haben auf der Deutschschweizer Autobahn. Fangen hier in der Region Zürich-Aargau. Dort auf der 1 Anstar Richtung St. Gallen zwischen Affoltern und Zürich-Nord. Dort der rechte Fahrstreifen nach wie vor blockiert wegen einem Pannenfahrzeug. Dort bitte vorsichtig unterwegs sein. Dann Standard Feierabendverkehr. Grundsätzlich Brütisellen, Kreuz, Zürich-Ost bis abends ins Bierfeld und natürlich auch Retour. Jetzt gerade aktualisiert worden. Wir haben noch Gegenstände auf der A1 Richtung Bern vom Limmataler Kreuz bis Dietikon. Bitte äußerst vorsichtig fahren in dieser Region. Nehmt dann Bern-Mittelland schnell mit auf der 1 Anstalt. Es ist Wangen an der Aare und Herkingen dort mindestens 20 Minuten. Das gleiche Bild auf der anderen Seite Richtung Önsigen. Führen in der Region Basel ist es selbstverständlich die A2. Was für eine Überraschung. Vor allem zwischen Pratelen und Hagnau und Stocken dort ein Unfall. Sagt Klöpf, bitte fahrt äußerst vorsichtig, überholt nicht. Die gleiche Richtung Basel dort noch zwischen Schweizerallee und Schwarzwaldtunnel anstehen. Und dann auch auf die andere Seite Richtung Luzern zwischen Wiesen und Battischen Bahn. Und wie immer haben wir noch hier 3 auf dem Schirm. Das ist beim Grenzübergang Richtung Deutschland bei Rheinfeld auch dort noch stockend. Kommen wir gut und sicher an.
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0: Grosses Sommerfinale namens Energy Air feiern wir am 5. September auf der Almend Luzern. Und ich bin zuerst gerade aus der Ferien zurückgekommen und habe wirklich mit Schrecken festgestellt, und zwar im positiven Sinn, 2 überraschende Sachen im Line-Up. Erstens mal, der Chef ist zurück, der BLI Doppel G. Der 3. Auftritt am Energy Air für ihn 2016 das erste Mal mit dabei gewesen. Und Take That. Habe ich ehrlich gesagt gar nicht auf dem Schirm gehabt, dass es die noch gibt. Aber sie sind offenbar noch da. Und wir haben gerade eine Fangruppe von Take That hinter mir. Ich weiss nicht, es ist noch nicht vorgeflogen. Aber falls mal Tomaten fliegen und ich dann irgendwie ausgenockt bin, es würde an dem letzten. Exakt. Also mindestens sie freuen sich auf Take That. Wenn du auch, dann kannst du dich jetzt schon mal schnell dann vorbereiten. In rund 6 Minuten gibt es die nächsten Tickets bei uns.

Bitch, Army de Bixi, Ray Dalton, In My Bones. Und wir steigen und machen mal schnell einen Querschnitt über das Line-Up vom Energy Air oder Montagabend bei Energy Downtown. Sag's gerne nochmal, bin auch erst gerade aus der Ferien zurückgekommen, gar nicht so viel mitgeschnitten. Der Nico Santos ist mit dabei, das ist so einer, wo ich immer das Gefühl habe, man muss sagen, das ist ein Newcomer, aber der ist jetzt auch schon das Vorhinein. Sie dafür geht definitiv in Kategorie Newcomerin. Tiffany Harris, Vertigo, Riesenhit von ihr. Und das Offenbach-Duo. DJ und Produzenten, wo wir auch das erste Mal, als im Energy Air mit dabei waren, das erste Mal gemerkt haben, dass die nicht Offenbach sagt, sondern einfach Offenbach. Und hier da haben mich am meisten überrascht, muss ich sagen. Take That! Sind nicht nur zurück, sondern auch bei uns auf der Energy Air Bühne. Da freue ich mich riesig drauf. Bei ihr muss man auch nicht mehr gross etwas sagen. Die Leute

0: da können wir eine Premiere feiern im Line-Up. Glasperlenspiel. Der Track schon ein bisschen älter, aber endlich können wir mal noch schnell die Champagner-Dusche machen. Dann Ida Alment. Und wenn wir schon in der Zentralschweiz sind, dürfen natürlich nicht fehlen. Lokalmatador Mimix am Start. Ihn nehmen wir mit von Wallisellen auf die grosse Bühne am Energy Air. Der Chef höchstpersönlich, der BLI Doppel-G.
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0: Das Konzept ist schon relativ simpel. Eine riesige Bühne, ganz viele Acts, die du es gehört hast, kompakt auf einer Stage am Abend und ganz, ganz viele tausende Menschen gratis mit dabei. Und das ist eben genau der Punkt und der Clou an der ganzen Geschichte. Tickets kann man nie kaufen, nur gewinnen bei uns. Und zwar einfach, wenn man auf der richtigen Nummer anruft, dann ist man im Game. Aber für alle die sagen, ja, schau, ich kann jetzt nicht telefonieren, ich bin dann am Arbeiten und so weiter, kannst du gerne labern hier am Radio. Es gibt, ich habe es vorher durchgezählt, 17 verschiedene Gewinnmöglichkeiten mit allen Partnerinnen und Partnern von dem Event. Und wenn du dabei sein Energy Downtown verschenkt die nächsten beiden Tickets. Und zwar jetzt Telefon für den Näher, der schneller ist, der geschwind.
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0: Nico Santos, Energy Air, die zwei magischen Wörter. Am 5. September feiern wir das grosse Finale von dem doch grandiosen Sommer in der Almend-Luzern. Ganz viele Menschen im Publikum, Tickets nur zum Gewinnen, nie zum Kaufen. Und kleine Klammern dazu machen es auch nicht. Also für all die Hillbillies, die irgendwie finden, wir dürfen es hier auf Duty, Ricardo und wie es alle heissen, verticken. Bringt nichts, macht das nicht. Lieber schnell bei uns anrufen, wenn wir sagen, auf die korrekte Nummer. Wir gehen auf die Leitung Nummer 34, der Sascha Energy Downtown. Hallo!
1: Hallo, das ist Claudia.
0: Claudia, guten Abend, Sally. Was kann ich für dich tun?
1: Ja, ich hätte gerne zwei Tickets.
0: Ja, kann ich jeden einfach anrufen, oder?
1: Ja, ich weiss, aber ich bin ja nicht jeder.
0: Ah, wirklich? Ist das jetzt die Argumentation?
1: Ja, genau.
0: Du weißt, ich bin ja sehr ein einfacher Charakter, darum lange mir das eigentlich. Ich bin schon überzeugt. Gratulation, zwei Tickets gibt's für dich.
1: Yeah.
0: Wie viel denn Energy Air ist für dich?
1: Das dritte.
0: Ah, wirklich? Gut, schön, ja. Bist in der gleichen Liga wie der Blick, der Gavin James, wo auch schon das dritte Mal mit dabei sind. Kannst du dich also voll und zunehmen mittlerweile.
1: Ja, super.
0: Einmal zwei Tickets gibt es für dich bis am 5. September zum Grande Sommerfinale.
1: Super, danke vielmals.
0: Tschüss, ciao, ciao.

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1: Jederzeit einfach QK, die zwei Buchstaben auf unsere WhatsApp-Nummer schreiben und dann bist du vielleicht schon mit dabei im Game. Der Arda hat sich angemeldet. Willkommen in der Show. Sali, hoi.
2: Hoi, Sascha, hoi.
1: 20 Sekunden Zeit. 3 tagesaktuelle Fragen. Geben den Countdown und wir legen los und dann schauen wir, was dabei rauskommt.
2: 3, 2, 1.
1: Welche Schweizer Moderatorin hat zuerst mal Bärli-Fotos aus der Sardinienfähre gepostet? Mit ihrem neuen Label?
2: Das weiß ich nicht, das ist schwierig.
1: Wie viele Medaillen hat die Schweiz an der Leichtathletik EM geholt?
2: Schnell? Nein, weiß ich nicht.
1: Welcher Discounter? Ja, die 20 Sekunden sind manchmal schneller vorbei, als man meint. Jetzt kannst du eigentlich nur hoffen, dass der Kenny gleich schlecht ist wie du. Guten Abend, Kenny. Willkommen in der Show, sorry.
3: Hoi, Sascha.
1: 0 Punkte sind vorgelegt, das gilt zu schlagen. Aber du willst ja direkt ins Grande Finale, oder? Also 3 Punkte muss man liefern, oder?
3: Ich versuch's.
1: Also, gibst du mir den Countdown und dann legen wir los.
3: Also 3, 2, 1, los.
1: Welche Schweizer Moderatorin hat zuerst mal Bärli-Fotos aus der Sardinienferien gepostet mit ihrem Lover?
3: Oh, weiter.
1: Wie viele Medaillen hat die Schweiz an der Leichtathletik EM geholt?
3: Boah, kann ich verstehen.
1: Das ist falsch. Welcher Discounter testet der Schweizer neue Superwaage, die Früchte und Gemüse automatisch erkennt?
3: Migro.
1: Nein! Oh. Nein! Lidl wäre die korrekte Antwort gewesen. Das natürlich ein Thema in der Energy Downtown Top Story. Ein bisschen später bei uns in der Show. Und 7 Medaillen haben wir gesamthaft Gold an der Leichtathletik EMs. 3 davon Gold. Und Michelle Hunziker hat sich mit ihrem neuen Lover erst mal aus der Ferien gemeldet. Das heisst, wir gehen in die Schätzfrage. Parkiert den Kenny ganz schnell. Darum Arda. Wie viele Athletinnen und Athleten sind gesamthaft angemeldet gewesen an dieser Leichtathletik EM jetzt?
2: 26.
1: 26?
2: Ja.
1: Über alle Nationen finde ich ein bisschen wenig.
2: Nein, 80. Ich meine 80.
1: Ja, selbst 80. Das. Ich habe keine Ahnung, aber finde ich jetzt auch ein bisschen wenig. Kenny, gleiche Frage an dich. Wie viele Athletinnen und Athleten sind an der Leichtathletik EM 2026 angemeldet gewesen?
3: 500.
1: Es sind 1645, somit mit 500 Kenny näher dran und unser Quiz Kenny! Gratulation!
3: Danke vielmals.
1: Gib für dich 50 Stutz zum schönen Essen.
3: Danke sehr mal.
1: Und euch beiden einen wunderschönen Rest von diesem Montag. Trotzdem Regen eine gute Woche. Tschüss miteinander.
3: Danke auch.
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0: Lola Young, Messi, The Energy Downtown. Willkommen im Feierabend, jetzt 17:30.
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0: Wir sind wieder ein bisschen im Regenradar Lotto drin heute am Abend. Es sind schon noch gewisse Sachen, die so ein bisschen über die Schweiz ziehen. Jetzt haben wir gerade so ein Band, das eigentlich vom Jura bis in die Zentralschweiz einmal so quer von links nach rechts drüber zieht. Und das wird auch in der Zentralschweiz, Region Zürich, Winterthur, Schaffhausen bis auf St. Gallen hinterher auch heute Abend nochmal regnen. Und vor allem halt auch in der Voralpenregion. Das heisst, es wird nochmal nass werden in Abend, wenn es nicht bei dir schon so weit ist. Und das kann durchaus sein, dass da ein bisschen deftige Gewitter und Zellen umeinander ziehen. Also bitte vorsichtig sein, wenn ihr unterwegs seid. Der Tag morgen, der bringt ein bisschen Beruhigung ins ganze System hinein. Wir haben zwar Wolken, aber trotzdem Sonne mit 27 Grad.
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0: Schicke beste Grüße zu dir ins Auto. Wir gehen gerade rein, schnell mit zwei Gefahrenmeldungen. Die eine von der Region Zürich-Bern betrifft A1 Richtung Bern. Bei der Einfahrt Spreitenbach und Rastatt Würrelos dort gefahren wegen Gegenständen, die auf der Autobahn umeinander liegen. Bitte äußerst vorsichtig fahren auf der A1 Richtung Bern von der Einfahrt Spreitenbach bis zu der Rastatt Würrelos. Und dann geht nochmal in der Region der A51. Das ist die Flughafenautobahn zwischen Bülach Süd und Kloten Nord. Auch dort liegen Sachen auf der Autobahn rum, die definitiv dort nicht angehören. Sonst Standard Feierabendverkehr in der Region Zürich-Aargau von Brütisellenkreuz, Zürich-Ost, Gubrist-Tunnel bis ab ins Bierfeld und Retour. In der Region Bern-Mittelland mindestens 20 Minuten Stau und stockenden Verkehr. Auf der 1 Richtung Zürich zwischen Wangen an der Aare und Herkingen und auf der anderen Seite von Rotrisch bis Önsigen führen auf Bern. In der Region Basel, die nehmen wir noch mit, ist die A2, wo stocken die Schweizer Halle bis Schwarzwaldtunnel, auch dort etwa 20 Minuten anstehen von Wiesen bis Badischer Bahnhof und auf der A3 Richtung Deutschland. Kommen wir gut und sicher im Feierabend rein.
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0: Energy Downtown. Grüßt auch den Mantic. Schön bist du mit uns.
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0: Wenn man sich jetzt, wie in meinem Fall schon, dazu durchringt, um mal wieder irgendwelche frische Gemüsesachen zu kaufen, dann muss man den Seichen immer noch wägen und dann schauen, was jetzt in Tomaten waren, 34. Es ist absurd mühsam, damit man das dann nachher kann korrekt an der Kasse auch zahlen kann. Seit Mitte April löst Lidl das Problem und setzt auf intelligente Waagen, die Gemüse und Früchte automatisch erkennen. Natürlich auch dort AI mit drin. Energy-Reporter Luzi Fricker. Zeit schnell eine kleine Zwischenbilanz ziehen, sind die Waagen dann wirklich für etwas gut?
2: Ja, also das Herzstück ist eine Kamera, die das Gemüse scannt. In den meisten Fällen erkennt sie richtig, ob man jetzt Fenchel, Rüebli, Auberginen, Zwetschgen oder Äpfel in der Waagschale hat. Dann musst du einfach nur noch bestätigen, zack, das Kleberli kommt mit dem Preis raus.
0: Also das heisst, das Ding ist intelligenter als ich. Gut, das ist noch schnell mal mögliche Sachen. Gemüse kenne ich mir jetzt wirklich nicht so aus. Ich nehme an, es gibt aber durchaus auch ein oder andere Fehler, wo einfach irgendetwas anderes noch draufsteht.
2: Ja, so Mühe hat die Waage bei Früchten, die ähnlich aussehen. Oder zum Beispiel bei Aprikosen und Pfirsichen. Was ist jetzt was? In dem Fall macht die Waage mehrere Vorschläge, die du kannst auswählen kannst. Und eben so bei den Gurken und Zucchetti auch noch schwierig zu unterscheiden. Aber das ist gelöst eben mit der grossen Auswahl, die du da hast und kannst drücken.
0: Immerhin auch das Bildchen nachher. Das hilft mir schon mal, weil die Waage genau die gleichen Fehler macht wie ich. Gibt es denn sonst noch Hürden, die man noch ein bisschen einberechnen sollte?
2: Also das System funktioniert nur bei den durchsichtigen Säckchen. Also wenn du jetzt von daheim so ein Stoffsäckchen mitbringst, kannst du das Gemüse natürlich nicht erkennen. Und was ebenfalls noch einen menschlichen Bildschirmklick braucht, ist bei Bioprodukten. Weil die Waage ist noch nicht so intelligent, dass sie erkennen kann, hey, das ist eine Bio-Banane und das ist eine, in Anführungszeichen, normale Banane.
0: Muss die AI noch ein bisschen besser trainiert werden? Wie geht es denn jetzt weiter bei dem Test?
2: Also die Testphase ist sozusagen jetzt abgeschlossen. Momentan bei Lidl 30 Läden mit so Science-Fiction-Wagen ausgestattet. Lidl hat aber schon gegenüber dem Blick angekündigt, dass jetzt pro Woche 10 Filialen dazukommen, sprich bis dann alle 200 Geschäfte in der Schweiz sind aufgerüstet mit so einer Waage. Bei Migros Coop sind die KI-Wagen noch kein Thema. Bei Aldi werden ja die Früchte und Gemüse direkt vom Personal an der Kasse gewogen.
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0: wunderschönen guten Montagabend euch draussen, 10 vor 6 jetzt. Und ja, mindestens vom Titel her passt nicht wirklich, weiss. Aber Coldplay ist einfach eine geile Band und wir freuen uns ja aufs kommende Weekend. Das bringt uns näher zum Energy Air. Hymn for the Weekend, jetzt dann grad.
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0: Der Montag heute so nah, ja, eben für die, die mal froh sind, dass endlich eine Abkühlung kommt, die sind definitiv glücklich gemacht worden. Und auch in Abendinnen kann es da und dort noch eine Gewitterzelle haben. Die sind, wenn dann, aber deftig und kurz. Morgen sieht es dann schon wieder ein bisschen besser aus. Wir haben den ganzen Tag verteilt immer mal wieder Wolken und Sonne. Der Mittwoch, der wird dann aber wieder so ein strahlend schöner Sommertag mit 30 Grad und einem lauen Lüftchen. Am Donnerstag kehrt dann die Geschichte aber wieder dort, den ganzen Tag immer mal wieder Regen und Gewitter drin. Am Freitag und Samstag mehr oder weniger das Gleiche. Also es könnte jetzt sein, dass das wirklich so ein bisschen der Anfang vom Ende von dieser schönen Sommerphase ist. Aber wie wir es ja beim Wetter wissen, es ändert sich alle 30 Minuten.

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0: Tobi Energy Downtown, willkommen im Vierer.
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0: Und die kommen vom Luzi Fricker.
2: Nach dem tödlichen Kutschenunfall im Engadin hat die Bündner Staatsanwaltschaft eine Strafuntersuchung wegen fahrlässiger Tötung eingeleitet. Am Samstag ist bei einer Kutschenfahrt in der Nähe von Pontresina eine Frau ums Leben gekommen. 12 Personen sind verletzt worden. Weil die Bremsen nicht funktioniert haben, ist die Kutsche in einen Baum gekracht. Auch das zuständige Reiseunternehmen zieht Konsequenzen und bietet ab sofort keine Kutschenfahrten mehr an. Der Vizechef der russischen Antikriegspartei Jabloko ist heute vom obersten Gericht Russland zu 11 Jahren Straflager verurteilt worden. Dem 63-jährigen Lev Schlossberg wird vorgeworfen, er habe die russische Armee beleidigt. Jabloko ist die einzige Partei in Russland, die sich offen gegen Krieg in der Ukraine positioniert. Für die nächsten Wahlen im September ist die Partei ausgeschlossen worden. Die Schweizer Bauern machen trotz dem Regensegen noch keine Luftgümpfe. Nach wochenlanger Trockenheit hat heute Petrus endlich seine Schleusen wieder so richtig aufgemacht. Wie es vom Schweizer Bauernverband heisst, gibt es dank dem Regen zwar ein bisschen Entspannung, für viele Kulturen käme das Wasser aber zu spät. Immerhin sind die Bedingungen für die Aussaat von Raps besser geworden. Laut dem Bundesamt für Umwelt braucht es noch viel Regen, bis sich die Flüsse und die Seen erholen.
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0: Heute Abend, vor allem in der ersten Nachthälfte, kann es durchaus da und dort noch mal ein Gewitter geben. Dann sollte aber die ganze Soße mehr oder weniger durch sein. Der Dienstag, der startet dann mehr oder weniger freundlich. Bin mal ein bisschen vorsichtig, weil wir haben auf den Radarbildern durchaus so ein grosses Wolkenband, das wirklich quer über die Schweiz reinzieht. Das heisst, es ist jetzt nicht komplett sonnig, strahlend blau Himmel, aber es wird eigentlich ein schöner Dienstag mit bis zu 27 Grad und einem Lüftchen drin.
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0: Schicke beste Grüße in das Auto und bald mal 3 Minuten ab der 6. Fasst es doch ein bisschen zusammen und meldet alles über 20 Minuten. Zeitverlust in Sachen Stau heute an diesem Montagabend. In der Region Zürich können wir sogar wirklich summa summarum sagen, vom Brütisellenkreuz Zürich-Ost, Gubrisch-Tunnel bis Abernis, Bierfeld und Retour auf der ganzen Strecke mindestens eine halbe Stunde länger, wo du unterwegs bist. In der Region Bern-Mittelland der Fokus dort auf der A1. Wangen an der Aare und Herkingen dort mindestens 20 Minuten und auch auf der anderen Seite zwischen Rotrist und Niederbipp. Auch in der Region Basel können wir es mehr oder weniger zusammenfassen. Richtung Basel anstatt zwischen Schweizer Allee-Tunnel und Schwarzwald-Tunnel und dann auch Richtung Luzern zwischen Wiesen und Badischer Bahnhof und wie immer auch Rückstau auf der A3 Richtung Zürich dort zwischen Augst und Rheinfelden. Kommen gut und sicher an.
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0: Welcome to the show und willkommen im hochverdienten Feierabend noch besser mit Energy Downtown. Vor allem an dem Montag, wenn du noch kein Glück hast für deine Tickets. Auch jetzt in dieser Stunde gibt es Billett für die Energy Star Night. Und was mir aufgefallen ist, der neue Track von Offenbach. DJ und Produzenten-Duo sind ja schon das zweite Mal mit der BM Energy Air. Und ich habe die ganze Zeit den Track im Hintergrund gehört und dachte, das kenne ich von irgendwo her. Four to the Floor. Und auch wenn es bei uns wirklich einen Schreibfehler drin hat, Four to the Floor ist ein Track von Star Sailor, der schon mal draussen war. Wir machen nachher schnell den Vergleich Original und jetzt das neue Cover. Und es gibt noch die Chance für Tickets auf dich. Das gleich bei uns in der Show. Schön bist du dabei.

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1: Schönen guten Abend, gut aus, es ist Montag und heute, wir müssen mal ein bisschen Ruhe reinbringen, ja, es ist auch für mich schwierig. Es ist der Energy Air Ticket Day, das heisst, jede Stunde einmal zwei Tickets, einmal durchschnaufen als letztes Mal.
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1: 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Und ich finde es schon mal sehr, sehr cool, wenn man so ein bisschen ins Line-Up hineinschaut, oder? Das überrascht mich immer noch ein bisschen, oder? Ich bin halt in den 90ern pubertiert und dann ist Take That so eine der grössten Bands gewesen, die es überhaupt gibt. Und jetzt nach so vielen Jahren, schön die mal auf einer Energy Air Bühne, hätte ich jetzt damals auch nicht gewettet, dass das mal passiert, aber schon mega cool, dass Take That mit dabei sind. Und was ich persönlich natürlich sehr, sehr cool finde, es gibt so zwei, drei Acts, die uns über die ganzen Jahre begleitet haben, seit 2016, seit es Energy Air gibt. Einer davon ist der Chef persönlich.
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0: Und wir haben den BLI Doppel-G zurück auf der Bühne vom Energy Air. Freut uns riesig, 5. September. Tickets wie immer. Du kennst mein Standardsprüchli mittlerweile. Gibt's nie zum Kaufen, nur zu gewinnen bei uns. Zum richtigen Moment auf der richtigen Linie landen. Und jetzt gehen wir wirklich mal ganz tief ab. Im Telefonsystem, ich bin am Scrollen. So. Wer hockt da hinten auf dieser Leitung? Sascha Energy Downtown da. Salü!
1: Ciao Sascha, das ist der Heinz.
0: Heinz, guten Abend. Du hockst auf einer relativ weiteren Leitung hinten dran. Ist es länger gegangen? Bis angerufen hast du gefunden, zack, direkt los.
1: Hey, einfach mal reingeschallt und da bin ich. Voll geil.
0: So einfach geht's und so einfach ist man bei uns on air. Willkommen in der Show. Energy Air, ein Thema für dich?
1: Hey, ja, mega. Wohl auch der Grund, wieso das Jahr ist.
0: Ja, das schliesse ich jetzt ein bisschen aus dem Kontext. Aber es braucht ja schon noch eine andere Motivation und es ist ja nicht nur hauptsächlich, ich bin dabei, oder?
1: Nein, gewiss nicht. Ich bin, vor 10 Jahren habe ich schon mal gehen dürfen, hier mal im St. Jakobspark. Und jetzt haben wir kinderfreies am Wochenende. Das ist schon alles hergerichtet. Und meine Frau und ich würden uns riesig freuen, um dabei sein.
0: Also ich glaube, kinderfrei ist vor allem das entscheidende Argument. Selbstverständlich. 2 Tickets gibt es für dich. Welcome to the show.
1: Ja, grossartig.
0: Danke dir vielmals. Schnell am Telefon bleiben. Deine Tickets hast du direkt nachher in deinem Energy-Account drin. Schönen Abend, gute Woche.
1: Danke vielmals. Merci, ciao.
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0: Liebe Biljana, wenn eine Zürcherin oder ein Zürcher den Satz sagt, den Kanister leeren, was meint man damit? Es gibt einen Countdown zum Überlegen, was macht man, wenn man den Kanister leeren geht. Einziger Tipp, den ich da habe, übrigens, ist, Männlein wie auch Weiblein machen das.
1: Super, Flaschen leeren,
0: also,
1: trinken.
0: Aha, einfach schön hinter Binden kippen, so quasi, so ein bisschen in dem Stil.
1: Ja.
0: Was ja auch Sinn würde machen, würden ja beide Geschlechter machen. Also von dem her würde es zutreffen. Was gibt es sonst noch, was man könnte leeren? Also im Alltag.
1: Nase.
0: Hey, auch einen schönen Ansatz. Was auch beide Geschlechter machen müssen. Mindestens so viel ich informiert bin, biologisch. Also von dem her. Ja, das kannst du auswählen. Was würdest du sagen? Die Flüssigkeit zuführen oder die Flüssigkeit entfernen wieder? Welche von beiden nehmen wir?
1: Ich glaube, zuführen macht schon mehr Sinn.
0: Also, Domenico Blass, Autor von Zürichs Längenkunde, klär uns auf.
2: Ja, jeder von uns hat einen Kanister. Der heisst im Fachjargon Blasen. Wenn man den leert, dann kann man brünzeln.
0: Nein! Nein! Das ist so gemein! Ach, du hättest es sogar noch gehabt. Ach, dumme, so leid. Der 50-Stutz-Gutschein, der bleibt leider bei uns.
1: Okay.
0: Aber hey, ja, einfach nochmal anmelden, ein WhatsApp schicken und dann bist du mit dabei. Danke vielmal. Tschüss, schöne
1: Merci.
0: Woche.
1: Ciao.
3: Ciao. 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

0: Christina Aguilera, Lil Kim, Maya und Pink, Be Downtown. Es ist halb sieben.
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0: Durchzogener Wochenstart oder die grosse Befreiung. Je nachdem, auf welcher Seite von der Medaille dass man schaut. Die einen haben Freude, dass es endlich mal regnet. Die anderen finden, muss jetzt ja gerade so deftig sein. Kurzum, es ist mehr oder weniger durch. Also die grosse Ladung. Es hat da und dort noch Gewitter drin. Die kommen aber in den Abend rein und wenn dann relativ punktuell. Der Dienstagmorgen ist eigentlich gar nicht so schlecht. Wir haben zwar ein Wolkenband, das quer über die Schweiz hängt, da und dort auch immer wieder Sonne drin, mit bis zu 27 Grad.
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0: Schicke beste Grüße dir ins Auto. 3 Minuten über der halben 7 ist es jetzt an der Montagabend. Wir fassen so ein bisschen die ganze Situation zusammen. Standardstrecken überall Stau in der Region Zürich-Aargau. Sag's immer wieder gern. Brüdeselenkreuz, Zürich-Ost, Gobristunnel, Birfeld und Retour. In der Region Bern-Mittelland schnell eine wichtige Meldung vorneweg. Auf der Eis Richtung Bern zwischen Kriegsstätten und dem Rastplatz Köllfeld. Dort haben wir Stau wegen umgestürzten Bäumen. Bitte auf, vorsichtig fahren dort. Dann auch Anstau mit Zeit rechnen zwischen den Önsigen und Herkingen. Und vor allem auf der Eis Richtung Bern Anstau. Dort Richtung A2 zwischen der Raststätte Gunzgenort und den Önsigen. Auch dort aktuell stockenden Verkehr. Gleiches Bild in der Region Basel. Dort überall Standardstrecken ein bisschen Anstau. Zumal auf der A2 im Schweizer Alle bis Schwarzwaldtunnel, dort etwa 25 Minuten und auf der A3 Richtung Zürich. Zwischen Augst und Rheinfelden auch dort stockenden Verkehr. Kommt gut und sicher heim.
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0: Auch wenn das Wetter heute nicht dazu einlädt, es ist eigentlich eine gute Nachricht, wenn man geht joggen. Und noch bessere für Eltern. Eine Studie zeigt jetzt nämlich, dass beim Joggen mit Kinderwagen deutlich weniger Verletzungen passieren. Energy-Reporter Luzi Fricker mal schnell vorneweg. Wer um Himmels Willen kommt auf die Idee, eine Studie daraus zu machen, dass wenn man mit einem Kinderwagen geht joggen, man sich weniger verletzt?
1: Ja, es sind sogar Bildete. Es ist eine Uni-Studie. Und zwar hat Pennsylvania State University in den USA hunderte Eltern rausgesucht, die eben mit oder ohne Kinderwagen joggen. Das Resultat: bei den Jogger ohne Kinderwagen hat es mehr als doppelt so viele Überlastungsverletzungen gegeben wie bei denen, die einen Kinderwagen vor sich geschoben haben. Also ja, Kinderwagen macht sicher.
0: Also fast wie irgendwie ein Rollator oder so. Vielleicht muss man dann einfach generell ein Gestellte anlegen, dass es nicht umgeht, oder vielleicht auch Neuschoner oder so würde helfen. Aber was genau ist da dabei rausgekommen jetzt?
1: Ja, wir können eigentlich theoretisch mit dem Rollator joggen, weil das Phänomen ist das gleiche wie beim Kinderwagen. Es erklärt sich der Physik, weil wenn man während dem Joggen den Griff von diesem Kinderwagen hebt, dann wird ein Teil von der Aufprallkraft auf die Räder übertragen, was gleichzeitig die eigenen Gelenke schonen. Also der Kinderwagen ist wie eine Art Stossdämpfer.
0: Aber man sollte eigentlich das Kind nicht mitnehmen, oder? Weil wenn man ja dann strauchelt mit dem Kinderwagen, dann ist man vielleicht selber rein statistisch besser geschützt, aber hat auch irgendjemand mal an Kind gedacht?
1: Offenbar nicht. Die Autoren betonen zwar, aus Rücksicht zum Kind sollte man bei Neugeborenen verzichten, aber ab einem halben Jahr sei kein Problem. Also ich wäre auch noch bei, ich weiss zwar jetzt als Nicht-Vater nicht, wie lange du bist du halt besser Experte, wie lange man Kinder im Kinderwagen hat, aber so oder so nicht mit Kind joggen, weil für das Köpfli, ja, ist das nicht allzu gut. Also ich würde sagen, die sicherste Variante ist sicher mit einem leeren Kinderwagen auf die Joggingrunde zu gehen. Oder?
0: Danke vielmals, haben wir so viel Geld in unsere Menschen investiert, die hier studieren, um nachher so eine Studie zu machen. Also mit dem leeren Kinderwagen zu joggen ist sicher. Danke, dass wir jetzt auch das wissen. Es wird langsam eine richtige Freiluftpsychiatrie in die Welt, habe ich langsam
1: das Gefühl. Ja, jetzt sehen wir heute Abend.

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0: Montag. Schön, bist du mit uns. Stunde komplett.
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0: Und die liefert uns den Luzi Fricker.
2: Nach dem tödlichen Kutschenunfall im Engadin hat die Bündner Staatsanwaltschaft eine Strafuntersuchung wegen fahrlässiger Tötung eingeleitet. Am Samstag ist bei einer Kutschenfahrt in der Nähe von Pontresina eine Frau ums Leben gekommen. 12 Personen sind verletzt worden. Weil die Bremsen nicht funktioniert haben, ist die Kutsche in einen Baum gekracht. Auch das zuständige Reiseunternehmen zieht Konsequenzen und bietet ab sofort keine Kutschenfahrten mehr an. Ein Wohnwagenfahrer, der von Iselle via Simplon mit dem Autozug nach Brieg in die Schweiz wollte, hat der ganze Auto verlassen, Simplon lahmgelegt. Der Wohnwagen hat sich mit dem Dach vom Autozug verkeilt und war regelrecht eingeklemmt. Die Autozüge konnten zwischen 6:30 und 6:30 nicht fahren. Grundsätzlich ist der Transport von Wohnwagen mit den Autozügen erlaubt, allerdings sollten sie nicht höher als 3 Meter sein. Die Schweizer Bauern machen trotz dem Regensägen noch keine Luftgümpfe. Nach wochenlanger Trockenheit hat heute Petrus endlich seine Schleusen wieder so richtig aufgemacht. Wie es vom Schweizer Bauernverband heisst, gibt es dank dem Regen zwar ein bisschen Entspannung, für viele Kulturen käme das Wasser aber zu spät. Immerhin sind die Bedingungen für die Aussaat von Raps besser geworden. Laut dem Bundesamt für Umwelt braucht es noch viel Regen, bis sich die Flüsse und die Seen erholen.
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0: Heute Abend, vor allem in der ersten Nachthälfte, kann es durchaus da und dort noch mal ein Gewitter geben. Dann sollte aber die ganze Soße mehr oder weniger durch sein. Der Dienstag, der startet dann mehr oder weniger freundlich. Bin mal ein bisschen vorsichtig, weil wir haben auf den Radarbildern durchaus so ein grosses Wolkenband, das wirklich quer über die Schweiz reinzieht. Das heisst, es ist jetzt nicht komplett sonnig, strahlend blauer Himmel, aber es wird eigentlich ein schöner Dienstag mit bis zu 27 Grad und einem Lüftchen drin.
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0: Es hat sich glücklicherweise ein bisschen gelichtet auf den Autobahnen. 3 Minuten ab der 7 jetzt an dem Montagabend geschickt grösst ihr das Auto. Gehen Sie erst in die Region Bern-Mittelland. Dort haben wir auf der 1 noch Stau Zürich Richtung Bern zwischen Kriegstätten und dem Rastplatz Köhlfeld. Das wegen umgestürzten Bäumen. Dort sind Bergungsarbeiten aktuell in Gang. Der rechte Fahrstreifen blockiert. Vorsichtig fahren in dieser Region. Bitte schön. Dann noch da 2 zwischen Schweizerhalle und Schwarzwaldtunnel in der Region Basel auch dort noch anstehen. Sonst einfach noch so ein bisschen Standard Feierabendverkehr. Kommen gut und sicher an.
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0: Willkommen im Montagabend, willkommen bei Energy Downtown. Noch bis und mit dem 8. Schön bist du mehr als.
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0: Energy Downtown. Grüßt alle Mantik. Schön bist mit uns.
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0: Wenn man sich jetzt, wie in meinem Fall, schon dazu durchringt, um mal wieder irgendwelche frische Gemüsesachen zu kaufen, dann muss man den Seichen immer noch wägen und dann schauen, was jetzt in Tomaten war, das 34. Es ist absurd mühsam, damit man das dann nachher korrekt an der Kasse auch zahlen kann. Seit Mitte April löst Lidl das Problem und setzt auf intelligente Waagen, die Gemüse und Früchte automatisch erkennen. Natürlich auch dort AI mit drin. Energy-Reporter Luzi Fricker, Zeit schnell eine kleine Zwischenbilanz ziehen. Sind die Waagen dann wirklich für etwas gut?
2: Ja, also das Herzstück ist eine Kamera, die das Gemüse scannt. In den meisten Fällen erkennt sie richtig, ob man jetzt Fenchel, Rüebli, Aubergine, Zwetschgen oder Äpfel in der Waagschale hat. Dann musst du einfach nur noch bestätigen. Zack, das Kleberli kommt mit dem Preis raus.
0: Also das heisst, das Ding ist intelligenter als ich. Gut, das ist noch schnell mal mögliche Sachen. Gemüse kenne ich mir jetzt wirklich nicht so aus. Ich nehme an, es gibt aber durchaus auch ein oder andere Fehler, wo einfach irgendetwas anderes noch draufsteht.
2: Ja, so Mühe hat die Waage bei Früchten, die ähnlich aussehen. Oder zum Beispiel bei Aprikosen und Pfirsichen. Was ist jetzt was? In dem Fall macht die Waage dann mehrere Vorschläge, die du kannst auswählen kannst. Und eben so bei den Gurken und Zucchetti auch noch schwierig zu unterscheiden. Aber das ist gelöst eben mit der grossen Auswahl, die du hast und kannst drücken.
0: Immerhin auch das Bildchen nachher, das hilft mir schon mal, weil die Waage genau die gleichen Fehler macht wie ich. Gibt es denn sonst noch Hürden, die man noch ein bisschen einberechnen sollte?
2: Also das System funktioniert nur bei den durchsichtigen Säckchen. Also wenn du jetzt von daheim so ein Stoffsäckchen mitbringst, kannst du das Gemüse natürlich nicht erkennen. Und was ebenfalls noch einen menschlichen Bildschirmklick braucht, ist bei Bioprodukten, weil die Waage ist noch nicht so intelligent, dass sie kann erkennen, hey, das ist eine Bio-Banane und das ist eine Anführungszeichen normale Banane.
0: Muss die AI noch ein bisschen besser trainiert werden? Wie geht es denn jetzt weiter mit dem Test?
2: Also die Testphase ist sozusagen jetzt abgeschlossen. Momentan bei Lidl 30 Läden mit so Science-Fiction-Wagen ausgestattet. Lidl hat aber schon gegenüber dem Blick angekündigt, dass jetzt pro Woche 10 Filialen dazukommen, sprich bis dann alle 200 Geschäfte in der Schweiz sind aufgerüstet mit so einer Waage. Bei Migros Coop sind die KI-Wagen noch kein Thema. Bei Aldi werden ja die Früchte und Gemüse direkt vom Personal an der Kasse geschaut.
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1: Jederzeit einfach QK, die zwei Buchstaben, auf unsere WhatsApp-Nummer schreiben und dann bist du vielleicht schon mit dabei im Game. Der Arda hat sich angemeldet. Willkommen in der Show. Sali, hoi.
2: Hoi, Sascha, hoi.
1: 20 Sekunden Zeit. 3 tagesaktuelle Fragen. Geben den Countdown und wir legen los und dann schauen wir, was dabei rauskommt.
2: 3, 2, 1.
1: Welche Schweizer Moderatorin hat zuerst mal Bärli-Fötel aus der Sardinienfähre gepostet? Mit ihrem neuen Label?
2: Das weiß ich nicht, das ist schwierig.
1: Wie viele Medaillen hat die Schweiz an der Leichtathletik EM geholt? Schnell?
2: Nein, weiß ich nicht.
1: Welcher Discounter? Ja, die 20 Sekunden sind manchmal schneller vorbei, als man meint. Jetzt kannst du eigentlich nur hoffen, dass der Kenny gleich schlecht ist wie du. Guten Abend, Kenny. Willkommen in der Show, sorry.
3: Hoi, Sascha.
1: 0 Punkte sind vorgelegt, das gilt zu schlagen. Aber du willst ja direkt ins Grande Finale, oder? Also 3 Punkte muss man liefern, oder?
3: Ich versuch's.
1: Also, gibst mir den Countdown und dann legen wir los.
3: Also 3, 2, 1, los.
1: Welche Schweizer Moderatorin hat zuerst mal Bärli-Fötel aus der Sardinienferien gepostet mit ihrem Lover?
3: Oh, weiter.
1: Wie viele Medaillen hat die Schweiz an der Leichtathletik EM geholt?
3: Boah, kann ich verstehen.
1: Das ist falsch. Welcher Discounter testet der Schweizer neue Superwaage, die Früchte und Gemüse automatisch erkennt?
3: Migro.
1: Nein! Oh. Nein! Lidl wäre die korrekte Antwort gewesen. Das natürlich ein Thema in der Energy Downtown Top Story. Ein bisschen später bei uns in der Show. Und 7 Medaillen haben wir gesamthaft Gold an der Leichtathletik EMs. 3 davon Gold. Und Michelle Hunziker hat sich mit ihrem neuen Lover erst mal aus der Ferien gemeldet. Das heisst, wir gehen in die Schätzfrage. Parkiert den Kenny ganz schnell. Darum Arda. Wie viele Athletinnen und Athleten sind gesamthaft angemeldet gewesen an dieser Leichtathletik EM jetzt?
2: 26.
1: 26?
2: Ja.
1: Über alle Nationen finde ich ein bisschen wenig.
2: Nein, 80. Ich meine 80.
1: Ja, selbst 80. Nicht das. Ich habe keine Ahnung, aber finde ich jetzt auch ein bisschen wenig. Kenny, gleiche Frage an dich. Wie viele Athletinnen und Athleten sind an der Leichtathletik EM 2026 angemeldet gewesen?
3: 500.
1: Es sind 1645, somit mit 500 Kenny näher dran und unser Quiz Kenny! Gratulation!
3: Danke vielmals.
1: Gib für dich 50 Stutz zum schönen Essen.
3: Danke sehr mal.
1: Und euch beiden einen wunderschönen Rest von dem Montag. Trotz dem Regen eine gute Woche. Tschüss miteinander.
3: Danke auch.
0: Verneiget euch. 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